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1: Mit Yves Simon. Bundesverkehrsminister Bilger will die Flughäfen in Deutschland besser vor Drohnenangriffen schützen. Damit die Drohnen schnell erkannt werden, kommt jetzt vorerst eine Technik der deutschen Flugsicherung zum Einsatz, wie Bilger gesagt hat.
2: Es gibt ein System im Bereich der deutschen Flugsicherung, das die Detektion, also das Erkennen von Drohnen, nochmal deutlich verbessern kann. Und dieses System können wir sehr kurzfristig zum Einsatz bringen.
1: Hintergrund für die Maßnahme ist die Sprengstoffdrohne neulich am Flughafen Leipzig. Sie hätte mit diesem System früher erkannt werden können. Das wird aber noch nicht alles sein. Bilger hat angekündigt, dass noch mehr Schutzmaßnahmen in der nächsten Zeit dann entwickelt werden. Die Plattform TikTok zahlt in den USA 400 Millionen Dollar, um eine Klage des Justizministeriums wegen mangelhaften Kinderdatenschutzes beizulegen. Die Behörden werfen TikTok und dem Mutterkonzern ByteDance vor, Daten von Nutzern unter 13 Jahren einfach ohne Zustimmung der Eltern gesammelt zu haben. Das Justizministerium hat dem Vergleich jetzt zugestimmt und verweist darauf, dass TikTok seine Datenschutzpraxis inzwischen ja geändert hätte. An einer Schule in Schweden ist ein Mensch bei einem Angriff mit einem Schwert getötet worden. 3 andere Personen wurden noch verletzt. 2 minderjährige Jungen schweben laut Polizei in Lebensgefahr. Der mutmaßliche Täter, das ist ein 18-jähriger Ex-Schüler der Schule. Er ist festgenommen worden. Während bei den Männern der DFB-Pokal läuft, ist in der Frauenfußball-Bundesliga schon mal die neue Saison losgegangen und der FC Bayern hat im Auftaktspiel beim hochgehandelten 1. FC Union Berlin gewonnen, souverän mit 4:1. Für die Bayern haben Bühl, Harder, Vigos Dottir und Prost getroffen. Trotz starker Phasen der Berlinerinnen haben die Bayern-Frauen eindrucksvoll gezeigt, warum die Meisterschale die letzten 4 Mal in Folge jedenfalls nach München gegangen ist. Weitere Partien in der Bundesliga finden dann heute statt. 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
4: In Kirchzarten zeigt sich die Nacht bei milden 13 Grad und wolkigem Himmel. Ähnliche Temperaturen sind auch in Furtwangen zu verzeichnen, wo es ebenfalls wolkig ist. Am Morgen wird im Breisgau mit bis zu 14 Grad gerechnet. Im Laufe des Tages steigt die Temperatur auf 26 Grad, wobei zeitweise mit etwas Regen zu rechnen ist.
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4: Derzeit sind uns keine Meldungen bekannt. Kommt gut an euer Ziel.
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4: In Eimeldingen in der Hauptstraße steht ein Blitzer, erlaubt sind 30. Noch ein Blitzer steht in Blumberg in der Höhenstraße. 50 ist hier die Höchstgeschwindigkeit. Unsere letzte Meldung, Höhe Eggingen wird gerade auf der B314 im 100-Bereich kontrolliert.
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1: Mit Yves Simon. Bundesverkehrsminister Bilger will die Flughäfen in Deutschland besser vor Drohnenangriffen schützen. Damit die Drohnen schnell erkannt werden, kommt jetzt vorerst eine Technik der deutschen Flugsicherung zum Einsatz, wie Bilger gesagt hat.
2: Es gibt ein System im Bereich der deutschen Flugsicherung, das die Detektion, also das Erkennen von Drohnen, nochmal deutlich verbessern kann. Und dieses System können wir sehr kurzfristig zum Einsatz bringen.
1: Hintergrund für die Maßnahme ist die Sprengstoffdrohne neulich am Flughafen Leipzig. Sie hätte mit diesem System früher erkannt werden können. Das wird aber noch nicht alles sein. Bilger hat angekündigt, dass noch mehr Schutzmaßnahmen in der nächsten Zeit dann entwickelt werden. Die Plattform TikTok zahlt in den USA 400 Millionen Dollar, um eine Klage des Justizministeriums wegen mangelhaften Kinderdatenschutzes beizulegen. Die Behörden werfen TikTok und dem Mutterkonzern ByteDance vor, Daten von Nutzern unter 13 Jahren einfach ohne Zustimmung der Eltern gesammelt zu haben. Das Justizministerium hat dem Vergleich jetzt zugestimmt und verweist darauf, dass TikTok seine Datenschutzpraxis inzwischen ja geändert hätte. An einer Schule in Schweden ist ein Mensch bei einem Angriff mit einem Schwert getötet worden. Drei andere Personen wurden noch verletzt. Zwei minderjährige Jungen schweben laut Polizei in Lebensgefahr. Der mutmaßliche Täter, das ist ein 18-jähriger Ex-Schüler der Schule, er ist festgenommen worden. Während bei den Männern der DFB-Pokal läuft, ist in der Frauenfußball-Bundesliga schon mal die neue Saison losgegangen und der FC Bayern hat im Auftaktspiel beim hochgehandelten 1. FC Union Berlin gewonnen, souverän mit 4:1. Für die Bayern haben Bühl, Harder, Vigos Dottir und Prost getroffen. Trotz starker Phasen der Berlinerinnen haben die Bayern-Frauen eindrucksvoll gezeigt, warum die Meisterschale die letzten 4 Mal in Folge jedenfalls nach München gegangen ist. Weitere Partien in der Bundesliga finden dann heute statt. 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
5: In der Nacht liegt die Temperatur in St. Peter bei milden 11 Grad, begleitet von wolkigem Himmel. In den Morgenstunden steigen die Werte im Schwarzwald auf bis zu 12 Grad. Im Laufe des Tages wird ein Höchstwert von 24 Grad erreicht, wobei gelegentlich etwas Regen erwartet wird.
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5: Im Moment gibt es keine bekannten Verkehrsbehinderungen. Gute Fahrt.
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5: In Lörrach in der Tüllinger Straße wird geblitzt. Hier gelten 30. Auch in Eimeldingen wird in der Hauptstraße geblitzt. Abschließend noch ein Blitzer auf der B314 in Höhe Eggingen. Erlaubt sind 100.
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1: Alles aufessen, dann gibt's morgen gutes Wetter. Dieser Spruch wird gerne mal am Esstisch gesagt. Ob man wirklich mit einem leeren Teller das Wetter beeinflussen kann? Wahrscheinlich nicht. Aber eine Sache ist klar. Die Redewendung ist ein absolutes Missverständnis. Im Plattdeutschen hieß es ursprünglich, und jetzt entschuldigt die Aussprache, es dient Töller ledig, dann gifts dat morgen guts Wetter. Und Wetter bedeutet nicht Wetter, sondern wieder. Gemeint war also gar nicht gutes Wetter, sondern gutes Essen. Also wenn du deinen Teller leer isst, gibt's morgen wieder.

0: was Gutes. Eure Mariella Miskial.
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0: Mike Kelly, Rakim, Mondes.
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2: Mit Yves Simon. Der Deutsche Städtetag ist grundsätzlich offen für mehr Videoüberwachung im ländlichen Raum. Aus Sorge um das wachsende Unsicherheitsgefühl der Menschen. Beim Einsatz allerdings von Kameras mit Gesichtserkennung ist Städtetagspräsident Jung dagegen skeptisch. Er verweist vor allem auf den Datenschutz und die Angst vor dem gläsernen Bürger, wie in China zum Beispiel. Stattdessen fordert der SPD-Politiker mehr Polizeipräsenz auf den Straßen. Auch das würde das Sicherheitsgefühl stärken, meint er. Russland hat ein Einkaufszentrum in der Ukraine mit Drohnen angegriffen. Nach Angaben des Militärgouverneurs sind mindestens 14 Menschen dabei getötet worden, 103 außerdem verletzt. Darunter sind auch einige Kinder. Präsident Zelensky spricht von einem zynischen und hinterhältigen Angriff. US-Präsident Trump sorgt jetzt mit einem ominösen Abkommen für Ärger. Er will in den nächsten 90 Tagen bis zu 300.000 Tonnen günstiges Rinderhack aus dem Ausland in die USA importieren, 25% unter dem normalen Marktpreis. Dafür will er einen Deal gemacht haben, das hat er auf seiner Online-Plattform geschrieben. Mit wem, das ist allerdings unklar, das verrät er nicht. Farmerverbände und republikanische Senatoren laufen jedenfalls Sturm. Sie fürchten massive Schäden für die US-Viehzucht. Und sie warnen vor Risiken für die Lebensmittelsicherheit wegen anderer Standards als in den USA. Beobachter sehen in Trumps Vorstoß auch einen Versuch, vor den Zwischenwahlen im Herbst mit niedrigeren Lebensmittelpreisen bei Wählerinnen und Wählern zu punkten. Meister FC Bayern München startet die neue Saison heute Abend direkt mit einem echten Highlight. Im Franz-Beckenbauer Supercup spielt der Rekordmeister gegen Borussia Dortmund um den ersten Titel der Saison. Trainer Vincent Kompany ist hochmotiviert und erwartet einen starken Gegner, vor allem weil das Spiel auch auswärts ist.
3: Ich glaube, es gibt nichts Schöneres als einen Titel gewinnen in Dortmund. Die Vorbereitung, die Qualität von der Mannschaft, die Power auch von dieser Mannschaft. Es gibt keine Aufgabe in der Bundesliga, die schwieriger ist, glaube ich.
2: Anpfiff in Dortmund um 20.30 Uhr. 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
4: In der Nacht zeigt sich das Wetter in Weil am Rhein mild bei 14 Grad und wolkigen Bedingungen. In Zell im Wiesental sind die Temperaturen ähnlich, jedoch wolkenfrei. In den Morgenstunden wird die Rheinebene Werte bis zu 15 Grad erreichen. Im Laufe des Tages wird ein Höchstwert von 26 Grad erwartet, begleitet von etwas Regen.
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4: Derzeit sind uns keine Meldungen bekannt. Kommt gut an euer Ziel.
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4: Blitzer auf der B314 Höhe Eggingen. Hier dürft ihr 100 fahren. Auch in Blumberg wird in der Höhenstraße geblitzt. Und zuletzt haben wir noch eine Kontrolle. In der Tüllinger Straße in Lörrach erlaubt sind höchstens 30.
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1: Hallo zusammen, ich bin der Andreas aus Merdingen. Die Leidenschaft und mein großes Hobby ist das Kochen und viele, viele Freunde damit glücklich zu machen.
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1: Ich koche auch zum Beispiel, wenn wir in Urlaub gehen oder so, sind wir auch immer größere Gruppen. Da gibt es nichts Schöneres für mich, auf dem Campingplatz für 20, 30 Leute zu kochen. Kein Problem. Also immer alles schon gemacht.
2: Aber das ist ja echt, also ich meine, man muss ja dann auch die Mengen kalkulieren und du brauchst das Equipment dafür, gerade wenn du jetzt sagst, auf dem Campingplatz. Also ich bin mit Küche für 3 Leute auf dem Campingplatz aber gefordert. Und du sprichst von 20, 30 Leuten.
1: Kein Problem. Ich nehme meine große Paella-Pfanne, die hat 1 Meter Durchmesser. Die ist jedes Mal als erstes im Auto, wo dann oben draufgepackt wird. Und in der Pfanne wird eigentlich alles gekocht. Also wir machen dann auch Paella, panierte Schnitzel, 30, 40 Stück gleichzeitig. Hammer. Also das geht alles in der großen Pfanne.
2: Das ist ja super stark. Also du würdest sagen, das ist dein großes Hobby, das Kochen?
1: Auf jeden Fall, ja.
2: Toll. Also,
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1: Mit Yves Simon. Der Deutsche Städtetag ist grundsätzlich offen für mehr Videoüberwachung im ländlichen Raum. Aus Sorge um das wachsende Unsicherheitsgefühl der Menschen. Beim Einsatz allerdings von Kameras mit Gesichtserkennung ist Städtetagspräsident Jung dagegen skeptisch. Er verweist vor allem auf den Datenschutz und die Angst vor dem gläsernen Bürger, wie in China zum Beispiel. Stattdessen fordert der SPD-Politiker mehr Polizeipräsenz auf den Straßen. Auch das würde das Sicherheitsgefühl stärken, meint er. Russland hat ein Einkaufszentrum in der Ukraine mit Drohnen angegriffen. Nach Angaben des Militärgouverneurs sind mindestens 14 Menschen dabei getötet worden, 103 außerdem verletzt. Darunter sind auch einige Kinder. Präsident Selenskyj spricht von einem zynischen und hinterhältigen Angriff. US-Präsident Trump sorgt jetzt mit einem ominösen Abkommen für Ärger. Er will in den nächsten 90 Tagen bis zu 300.000 Tonnen günstiges Rinderhack aus dem Ausland in die USA importieren, 25% unter dem normalen Marktpreis. Dafür will er einen Deal gemacht haben, das hat er auf seiner Online-Plattform geschrieben. Mit wem, das ist allerdings unklar, das verrät er nicht. Pharmaverbände und republikanische Senatoren laufen jedenfalls Sturm. Sie fürchten massive Schäden für die US-Viehzucht. Und sie warnen vor Risiken für die Lebensmittelsicherheit wegen anderer Standards als in den USA. Beobachter sehen in Trumps Vorstoß auch einen Versuch, vor den Zwischenwahlen im Herbst mit niedrigeren Lebensmittelpreisen bei Wählerinnen und Wählern zu punkten. Meister FC Bayern München startet die neue Saison heute Abend direkt mit einem echten Highlight. Im Franz-Beckenbauer Supercup spielt der Rekordmeister gegen Borussia Dortmund um den ersten Titel der Saison. Trainer Vincent Kompany ist hochmotiviert und erwartet einen starken Gegner, vor allem weil das Spiel auch auswärts ist.
2: Ich glaube, es gibt nichts Schöneres als einen Titel gewinnen in Dortmund. Die Vorbereitung, die Qualität von der Mannschaft, die Power auch von dieser Mannschaft. Es gibt keine Aufgabe in der Bundesliga, die schwieriger ist, glaube ich.
1: Anpfiff in Dortmund um 20.30 Uhr. 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
5: In der Nacht wurden in Emmendingen 14 Grad gemessen, begleitet von etwas Regen. Am Morgen sind Temperaturen von bis zu 15 Grad im Breisgau zu erwarten. Tagsüber steigen die Werte auf maximal 25 Grad, während weiterhin mit etwas Regen zu rechnen ist.
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5: Derzeit sind uns keine Meldungen bekannt. Kommt gut an euer Ziel.
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5: Blitzer in Blumberg in der Höhenstraße. Hier sind 50 erlaubt. In Höhe Eggingen wird gerade auf der B314 geblitzt. In Eimeldingen stehen sie gerade in der Hauptstraße. Erlaubt sind 30.
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mit Yves Simon. Bundesjustizministerin Hubich will nach dem islamistischen Terroranschlag am Rande des Christopher Street Day in Berlin das Grundgesetz ändern. Sie spricht sich dafür aus, dass

0: heute ins Waldbrandgebiet in die Eifel. Der größte Waldbrand, den es in NRW je gegeben hat. Sein langer Urlaub hat Merz massive Kritik eingebracht, insbesondere weil Merz ja der Meinung ist, dass in Deutschland zu wenig gearbeitet wird. Die Opposition findet, in den letzten Wochen hätte Merz ein bisschen wenig gearbeitet. Stichwort Hitze, Rheinpegel und Waldbrände. Die deutsche Bauindustrie muss ihre Erwartungen dämpfen. Statt 2,5% Wachstum rechnet sie für dieses Jahr nur noch mit einem Umsatzplus von 1%. Hauptgrund sind die Folgen des Irankriegs und der Sperrung der Straße von Hormus. Höhere Energie- und Materialkosten bremsen Projekte. Etwa 20% der Firmen melden Verzögerungen. Trotzdem sieht die Branche weiterhin Chancen auf einen Aufschwung und sie plant auch zusätzliche Einstellungen. Nach Gewaltexzessen beim DFB-Pokalspiel Waldhof Mannheim gegen Kaiserslautern will jetzt der DFB die Vorfälle ganz genau aufarbeiten. Das Spiel stand beim Stand von 0:0 kurz vor dem Abbruch, nachdem Pyrotechnik gezündet, Gegenstände geworfen und das Spielfeld gestürmt wurde. 85 Menschen wurden verletzt. Das Spiel konnte Kaiserslautern erst nach Verlängerung mit 1:0 für sich entscheiden. Ansonsten Stuttgart 4:0 in Rostock, Karlsruhe 2:1 gegen Münster und Eintracht Frankfurt hat mit einem historischen 11:0 beim Fünftligisten St. Tönis gewonnen. 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
2: In Emmendingen zeigt das Thermometer in der Nacht milde 14 Grad bei unbedecktem Himmel. Schluchsee verzeichnet aktuell 10 Grad, ebenfalls mit klarem Himmel. In den Morgenstunden ist im Breisgau mit Temperaturen bis zu 15 Grad zu rechnen. Der Tageshöchstwert erreicht 25 Grad, wobei etwas Regen nicht ausgeschlossen ist.
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2: Aktuell liegen uns keine Verkehrsmeldungen vor. Gute Fahrt.
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2: Blitzer in Blumberg in der Höhenstraße, hier sind 50 erlaubt. Noch ein Blitzer steht in Eimeldingen in der Hauptstraße, 30 ist hier die Höchstgeschwindigkeit. Zum Schluss noch ein Blitzer in Lörrach in der Tüllinger Straße, hier gilt 30.
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1: Warum macht Achterbahnfahren eigentlich so viel Spaß? Beim Achterbahnfahren wird eine intensive Mischung aus Angst und Freude erzeugt. Wenn der Körper extremen Beschleunigungen und Höhen ausgesetzt wird, reagiert das Gehirn mit einer Flut von Hormonen wie Adrenalin und Endorphinen. Diese Reaktion wird durch spezielle Nervenzellen im Gehirn, die sogenannten Speedzellen, ausgelöst. Die sind dafür da, Geschwindigkeiten und Beschleunigungen zu messen. Und weil wir aber nicht ganz einschätzen können, wie schnell und wie hoch wir sind, ist unser Gehirn ganz schön verwirrt. Und das trägt zu diesem Nervenkitzel bei und macht das Achterbahnfahren für die meisten Menschen zu einer sehr spaßigen Erfahrung. Eure Mariella Miskial.
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1: Mit Yves Simon. Bundesjustizministerin Hubig will nach dem islamistischen Terroranschlag am Rande des Christopher Street Day in Berlin das Grundgesetz ändern. Sie spricht sich dafür aus, das Diskriminierungsverbot um die sexuelle Identität zu ergänzen. Das hat sie der Rheinischen Post gesagt. Für uns berichtet aus Berlin David Riemer.
2: In der Bundesregierung sind noch Gespräche nötig, so Hubig. Kanzler Merz hatte sich nach dem CSD-Anschlag persönlich an die queere Community gewandt und klargestellt, dass der Staat sich für ihren Schutz einsetzen wird. Eine Ergänzung des Grundgesetzes ist aus Sicht der SPD-Politikerin daher die logische Konsequenz.
1: Bundeskanzler Merz kommt nach 3 Wochen Urlaub zurück und reist heute ins Waldbrandgebiet in die Eifel. Der größte Waldbrand, den es in NRW je gegeben hat. Sein langer Urlaub hat Merz massive Kritik eingebracht, insbesondere weil Merz ja der Meinung ist, dass in Deutschland zu wenig gearbeitet wird. Die Opposition findet, in den letzten Wochen hätte Merz ein bisschen wenig gearbeitet. Stichwort Hitze, Rheinpegel und Waldbrände. Die deutsche Bauindustrie muss ihre Erwartungen dämpfen. Statt 2,5% Wachstum rechnet sie für dieses Jahr nur noch mit einem Umsatzplus von 1%. Hauptgrund sind die Folgen des Iran-Kriegs und der Sperrung der Straße von Hormus. Höhere Energie- und Materialkosten bremsen Projekte. Etwa 20% der Firmen melden Verzögerungen. Trotzdem sieht die Branche weiterhin Chancen auf einen Aufschwung und sie plant auch zusätzliche Einstellungen. Nach Gewaltexzessen beim DFB-Pokalspiel Waldhof Mannheim gegen Kaiserslautern will jetzt der DFB die Vorfälle ganz genau aufarbeiten. Das Spiel stand beim Stand von 0:0 kurz vor dem Abbruch, nachdem Pyrotechnik gezündet, Gegenstände geworfen und das Spielfeld gestürmt wurde. 85 Menschen wurden verletzt. Das Spiel konnte Kaiserslautern erst nach Verlängerung mit 1:0 für sich entscheiden. Ansonsten Stuttgart 4:0 in Rostock, Karlsruhe 2:1 gegen Münster und Eintracht Frankfurt hat mit einem historischen 11:0 beim Fünftligisten St. Tönis gewonnen. 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
1: In der Nacht bleibt es in Freiburg bei milden 13 Grad und wolkenlosem Himmel. Am Morgen klettert das Thermometer im Breisgau auf bis zu 14 Grad. Im Laufe des Tages wird eine Höchsttemperatur von 25 Grad erreicht, wobei etwas Regen erwartet wird.
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1: Aktuell liegen uns keine Verkehrsmeldungen vor. Gute Fahrt.
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1: Geblitzt wird Höhe Eggingen auf der B314. Hier sind 100 erlaubt. Auch in Eimeldingen wird in der Hauptstraße geblitzt. Schließlich wird in Blumberg in der Höhenstraße geblitzt. Erlaubt sind 50.
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2: Anwohner sind oft total froh, dass natürlich die Geschwindigkeit kontrolliert wird. Ich weiß das so im eigenen Ort, wo ich weiß, mein Kind fährt auch Fahrrad. Da bin ich natürlich super froh, wenn die Leute 30 fahren, ja? Wohingegen ich mich natürlich trotzdem ärgere, wenn ich woanders geblitzt werde. Das ist halt auch so eine Doppelmoral, ne?
1: Natürlich, das ist ja legitim.
2: Okay.
1: Absolut. Also viele kommen ins Auto und regen sich drüber auf, dass man gerade an dieser Stelle stehe. Mhm. Die müssen gar nicht unbedingt selber geblitzt worden sein. Also oftmals kommen gerade die nicht geblitzt wurde und fangen Diskussionen an.
2: Okay.
1: Dann heißt, warum seid ihr gerade hier und so weiter. Und dann im selben Atemzug heißt dann aber auch, aber ihr müsst mal dort hinstehen, wo ich wohne. Da fahre sie Tag und Nacht mit 120 km/h durch.
2: Ach, ich verstehe. Das ist auch ein Job, wo man es niemandem so richtig recht machen kann.
1: Nee, definitiv nicht. Ja. Aber wenn es uns nicht gäbe, dann wäre Highlife auf der Straße. Ja.
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1: Mit Yves Simon. Guten Morgen. In der Ukraine ist die Zahl der Toten nach dem russischen Drohnenangriff auf ein Einkaufszentrum auf mindestens 16 gestiegen. Mehr als 130 Menschen sind außerdem zusätzlich auch noch verletzt worden. Darunter sind 22 Kinder. Eine zweite Drohne ist etwa eine halbe Stunde nach der ersten eingeschlagen, als schon Rettungskräfte vor Ort waren. Präsident Zelensky findet das besonders zynisch und schockierend. Schon seit Jahren

gibt es in Friedrichshafen am Bodensee einen nächtlichen Geruch, der ständig für Beschwerden aus der Bevölkerung sorgt. Messungen der Feuerwehr haben bisher kein Ergebnis gebracht. Jetzt setzt die Stadt auf die Nase der Bürger. Sie sollen per Fragebogen genau angeben, wann der Geruch auftritt. Ein Gutachter soll

0: hat Trump angekündigt, in den nächsten 90 Tagen bis zu 300.000 Tonnen günstiges Rinderhack aus dem Ausland in die USA zu holen, 25% unter dem Marktpreis. Jetzt wird er von den Landwirten im Netz beschimpft und auch bei den Republikanern gibt es Kritik, weil Trump hätte das ahnen können, meinen sie. Heute Abend wird schon der erste Titel in der neuen Fußballsaison vergeben. Vizemeister Dortmund empfängt Meister Bayern München. Die Münchner verzichten auf Jamal Musiala. Er soll nach seinen zwei Zusammenbrüchen sich auf seine Behandlung fokussieren. Thomas Bremser berichtet.
1: Macht der FC Bayern da weiter, wo er letzte Saison aufgehört hat? Da erschienen die Münchner übermächtig, holten die Meisterschaft und den DFB-Pokal. Auch diese Saison sei man hungrig, sagt Trainer Kompanie. Verstärkt haben sich die Bayern etwa mit Nationalspieler Nathaniel Brown. Auch die Dortmunder haben zugeschlagen auf dem Transfermarkt. Man wolle den Supercup in Dortmund behalten, sagt Trainer Kovac.
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3: In Mülheim sind derzeit milde 13 Grad bei wolkenfreiem Himmel zu verzeichnen. Auf dem Feldberggipfel zeigt das Thermometer 6 Grad und auch dort ist der Himmel fast wolkenlos. Heute Morgen wird es im Markgräflerland bis zu 14 Grad warm. Am Tagesverlauf können die Temperaturen auf maximal 26 Grad ansteigen, wobei etwas Regen möglich ist.
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3: Im Moment gibt es keine bekannten Verkehrsbehinderungen. Gute Fahrt.
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3: In Lahr in der Hugsweierer Hauptstraße wird geblitzt. Hier gelten 30. Noch ein Blitzer steht in Blumberg. In der Höhenstraße 50 ist hier die Höchstgeschwindigkeit. Abschließend noch ein Blitzer auf der B314 in Höhe Eggingen. Erlaubt sind 100.
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5: Mit Yves Simon, guten Morgen. In der Ukraine ist die Zahl der Toten nach dem russischen Drohnenangriff auf ein Einkaufszentrum auf mindestens 16 gestiegen. Mehr als 130 Menschen sind außerdem zusätzlich auch noch verletzt worden. Darunter sind 22 Kinder. Eine zweite Drohne ist etwa eine halbe Stunde nach der ersten eingeschlagen, als schon Rettungskräfte vor Ort waren. Präsident Zelensky findet das besonders zynisch und schockierend. Schon seit Jahren gibt es in Friedrichshafen am Bodensee einen nächtlichen Geruch, der ständig für Beschwerden aus der Bevölkerung sorgt. Messungen der Feuerwehr haben bisher kein Ergebnis gebracht. Jetzt setzt die Stadt auf die Nase der Bürger. Sie sollen per Fragebogen genau angeben, wann der Geruch auftritt. Ein Gutachter soll dann klären, ob es sich um ein jahreszeitabhängiges oder ein Wetterphänomen handelt und was dahinter steckt. Eigentlich wollte US-Präsident Trump mit günstigen Preisen für Rinderhack die Verbraucher, also wichtige Wähler, auf seine Seite ziehen, wenige Monate vor den Zwischenwahlen. Aber dafür hat er jetzt eine andere Gruppe gegen sich aufgebracht, die Landwirte. Auf seiner Plattform True Social hat Trump angekündigt, in den nächsten 90 Tagen bis zu 300.000 Tonnen günstiges Rinderhack aus dem Ausland in die USA zu holen, 25% unter dem Marktpreis. Jetzt wird er von den Landwirten im Netz beschimpft und auch bei den Republikanern gibt es Kritik, weil Trump hätte das ahnen können, meinen sie. Heute Abend wird schon der erste Titel in der neuen Fußballsaison vergeben. Vizemeister Dortmund empfängt Meister Bayern München. Die Münchner verzichten auf Jamal Musiala. Er soll nach seinen zwei Zusammenbrüchen sich auf seine Behandlung fokussieren. Thomas Bremser berichtet.
6: Macht der FC Bayern da weiter, wo er letzte Saison aufgehört hat? Da erschienen die Münchner übermächtig, holten die Meisterschaft und den DFB-Pokal. Auch diese Saison sei man hungrig, sagt Trainer Kompany. Verstärkt haben sich die Bayern etwa mit Nationalspieler Nathaniel Brown. Auch die Dortmunder haben zugeschlagen auf dem Transfermarkt. Man wolle den Supercup in Dortmund behalten, sagt Trainer Kovac.
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9: Heute Morgen wurden in Freiburg milde 13 Grad gemessen. Im Laufe des Tages wird die Temperatur auf maximal 25 Grad ansteigen, während der Himmel unbedeckt bleibt. Am Sonntagmorgen sind im Breisgau bis zu 16 Grad zu erwarten. Am Tag klettert das Thermometer dann auf höchstens 28 Grad und der Himmel präsentiert sich nahezu wolkenlos.
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9: Aktuell liegen uns keine Verkehrsmeldungen vor. Gute Fahrt.
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9: Auf der B314 in der Nähe von Eggingen wird geblitzt, ihr dürft 100 fahren. Zusätzlich wird in Lahr in der Hugsweierer Hauptstraße kontrolliert. Außerdem wird in der Hauptstraße in Eimeldingen geblitzt, die Höchstgeschwindigkeit beträgt dort 30.
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1: Wenn man nicht einschlafen kann, wird oft geraten, Schäfchen zu zählen. Aber warum eigentlich genau Schafe? Die Redewendung kommt aus einer alten Vorstellung. Wenn man nicht einschlafen kann, soll man sich was Monotones vorstellen. Und Schafe sind perfekt dafür. Sie sind friedlich, gleichförmig, flauschig. Schafe zählen kann also helfen, den Kopf zu beruhigen. Aber manche Studien zeigen auch, dass es nicht immer hilft. Bei manchen Menschen macht es sogar länger wach, weil man sich zu sehr konzentriert. Kann ich auch komplett verstehen, denn bei einer gewissen Anzahl von Schafen kann es ja auch sein, dass man sich mal verzählt hat. Eure Mariella Mischial.
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3: Mit Joshua Heise, guten Morgen. Bundesjustizministerin Hubig will nach dem islamistischen Terroranschlag am Rande des Christopher Street Day in Berlin das Grundgesetz ändern. Sie spricht sich dafür aus, das Diskriminierungsverbot um die sexuelle Identität zu ergänzen, sagte sie der Rheinischen Post. David Riemer berichtet.
4: In der Bundesregierung sind noch Gespräche nötig, so Hubig. Kanzler Merz hatte sich nach dem CSD-Anschlag persönlich an die queere Community gewandt und klargestellt, dass der Staat sich für ihren Schutz einsetzen wird. Eine Ergänzung des Grundgesetzes ist aus Sicht der SPD-Politikerin daher die logische Konsequenz.
3: Bundeskanzler Merz kommt nach 3 Wochen Urlaub zurück und reist heute in die Eifel. Dort hatte der größte Waldbrand in der NRW-Geschichte gewütet. Sein langer Urlaub hat Merz massive Kritik eingebracht, insbesondere weil Merz ja der Meinung ist, dass in Deutschland zu wenig gearbeitet wird. Die Opposition findet, in den letzten Wochen hätte Merz mehr arbeiten müssen. Stichworte Hitze, Rheinpegel und Waldbrände. TikTok zahlt in den USA 400 Millionen Dollar, um eine Klage des Justizministeriums wegen mangelhaften Kinderdatenschutzes beizulegen. Die Behörden werfen der Plattform und dem Mutterkonzern ByteDance vor, Daten von Nutzern unter 13 Jahren ohne Zustimmung der Eltern gesammelt zu haben. Das Justizministerium hat dem Vergleich zugestimmt und verweist darauf, dass TikTok seine Datenschutzpraxis inzwischen geändert hat. Ausschreitungen am Abend in der ersten Runde des DFB-Pokals. Die Partie Waldhof Mannheim gegen Kaiserslautern musste nach einem Platzsturm längere Zeit unterbrochen werden. Vorher ist schon massiv Pyrotechnik gezündet worden und Mannheimer Fans hatten Gegenstände auf Spieler und Betreuer geworfen. Es gab 85 Verletzte. Nach Verlängerung hat Kaiserslautern mit 1:0 gewonnen. Die weiteren Ergebnisse: Stuttgart-Rostock 4:0, Karlsruhe-Preußen-Münster 2:1 und Eintracht Frankfurt hat mit 11:0 gegen den Fünftligisten SC St. Tönis gewonnen. 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
6: Jetzt am Morgen bei den Baden FM Studios sind es milde 13 Grad. Die Höchsttemperatur für heute liegt bei angenehmen 25 Grad und der Himmel zeigt sich wolkenfrei. In Lenzkirch sind es aktuell 9 Grad mit einem maximalen Tageswert von 21 Grad und fast wolkenlosem Himmel. Am Sonntagmorgen wird es im Breisgau bis zu 16 Grad warm und die Tageshöchsttemperatur erreicht 28 Grad, ebenfalls bei fast wolkenlosem Himmel.

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1: Auf der B314 bei Eggingen steht ein Blitzer, 100 sind hier erlaubt. Auch in Lahr wird in der Hugsweierer Hauptstraße geblitzt. Letzter Blitzer für den Moment. In der Höhenstraße in Blumberg, hier sind höchstens 50 erlaubt.
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1: Hallo, ich bin Martin Schwarz, mit Doktortitel, wenn Sie mögen, weil ich bin von Haus aus Chirurg, plastischer Chirurg und Handchirurg und habe in Freiburg gearbeitet.
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2: Sie waren auch viel in der plastischen Chirurgie tätig, das heißt, Sie haben das ein oder andere Näschen gerichtet?
1: Ja.
2: Jetzt gehen wir da schon fast ins Psychologische. Was glauben Sie, warum erfährt das immer mehr Zulauf? Warum ist es den Leuten immer wichtiger, sagen wir mal, der Perfektion nahe zu kommen?
1: Das ist, glaube ich, so um die Jahrtausendwende erschienen, eine Veröffentlichung aus Basel. Die hieß Wellbeing from the Knife, Wohlergehen durch

0: das Messer.
1: Wow.
0: Und
1: markanter Titel.
0: Ja, markanter Titel. Und das waren Psychologe, eine große Arbeitsgruppe an der Universität Basel. Und die hat geguckt, was passiert eigentlich mit den Leuten, die operiert sind in der Ästhetik. Und siehe da, denen geht's besser. Also es hat ganz offensichtlich einen psychologischen positiven Effekt. Manche gehen da auch zugrunde dran, ja, also das nicht, aber die Mehrzahl, denen geht es einfach besser. Und das Bewusstsein setzt sich immer mehr durch und es ist auch halt die Möglichkeit da. Ja. Das zu tun.
1: Ja, man hat auch das Gefühl, das ist schon auch so ein bisschen in der Mitte der Gesellschaft angekommen. Ne? Es ist jetzt nicht mehr so, man nur irgendwelche Promis, sagen wir mal, 2-3 Wochen nicht sieht und danach mit neuer Nase, sondern das ist mittlerweile eine vergleichsweise normale Sache geworden.
0: Genau, also als Beispiel, als ich 1993 angefangen habe, gab es an der Universitätsklinik keinen plastischen Chirurgen. Mhm. Es gab noch einen zweiten Niedergelassenen in Freiburg und mich und sonst keinen. Inzwischen haben wir eine ganze Abteilung an der Uniklinik, ja, eine eigene Klinik. Also es ist schon massiv mehr geworden.
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6: Joshua Heise, guten Morgen. Bundesjustizministerin Hubig will nach dem islamistischen Terroranschlag am Rande des Christopher Street Day in Berlin das Grundgesetz ändern. Sie spricht sich dafür aus, das Diskriminierungsverbot um die sexuelle Identität zu ergänzen, sagte sie der Rheinischen Post. David Riemer berichtet.
7: In der Bundesregierung sind noch Gespräche nötig, so Hubig. Kanzler Merz hatte sich nach dem CSD-Anschlag persönlich an die queere Community gewandt und klargestellt, dass der Staat sich für ihren Schutz einsetzen wird. Eine Ergänzung des Grundgesetzes ist aus Sicht der SPD-Politikerin daher die logische Konsequenz.
6: Bundeskanzler Merz kommt nach 3 Wochen Urlaub zurück und reist heute in die Eifel. Dort hatte der größte Waldbrand in der NRW-Geschichte gewütet. Sein langer Urlaub hat Merz massive Kritik eingebracht, insbesondere weil Merz ja der Meinung ist, dass in Deutschland zu wenig gearbeitet wird. Die Opposition findet, in den letzten Wochen hätte Merz mehr arbeiten müssen. Stichworte Hitze, Rheinpegel und Waldbrände. TikTok zahlt in den USA 400 Millionen Dollar, um eine Klage des Justizministeriums wegen mangelhaften Kinderdatenschutzes beizulegen. Die Behörden werfen der Plattform und dem Mutterkonzern ByteDance vor, Daten von Nutzern unter 13 Jahren ohne Zustimmung der Eltern gesammelt zu haben. Das Justizministerium hat dem Vergleich zugestimmt und verweist darauf, dass TikTok seine Datenschutzpraxis inzwischen geändert hat. Ausschreitungen am Abend in der ersten Runde des DFB-Pokals. Die Partie Waldhof Mannheim gegen Kaiserslautern musste nach einem Platzsturm längere Zeit unterbrochen werden. Vorher ist schon massiv Pyrotechnik gezündet worden und Mannheimer Fans hatten Gegenstände auf Spieler und Betreuer geworfen. Es gab 85 Verletzte. Nach Verlängerung hat Kaiserslautern mit 1:0 gewonnen. Die weiteren Ergebnisse: Stuttgart-Rostock 4:0, Karlsruhe-Preußen-Münster 2:1 und Eintracht Frankfurt hat mit 11:0 gegen den Fünftligisten SC St. Tönis gewonnen. 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
9: Heute Morgen wurden in Emmendingen milde 13 Grad gemessen. Im Laufe des Tages wird eine maximale Temperatur von 25 Grad erwartet und der Himmel zeigt sich dabei fast wolkenlos. Am Sonntagmorgen

0: Morgen steigen die Temperaturen im Breisgau auf bis zu 16 Grad. Der Tageshöchstwert erreicht 28 Grad, wobei der Himmel wolkig bleibt.
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0: Im Moment gibt es keine bekannten Verkehrsbehinderungen. Gute Fahrt.
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0: In Lahr in der Hugsweierer Hauptstraße steht ein Blitzer. Erlaubt sind 30. Auch in Blumberg wird in der Höhenstraße geblitzt. Letzter Blitzer für den Moment. In der Hauptstraße in Eimeldingen. Hier sind höchstens 30 erlaubt.
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4: Joshua Heise, guten Morgen. Wochenlange Hitze und wenig Regen haben die diesjährige Ernte schrumpfen lassen. Doch kein Grund zur Panik. Experten erwarten trotzdem keine leeren Regale oder Preisexplosionen. Einige Produkte dürften aber dennoch teurer werden, hieß es. Demnach sind Salatgurken und Kartoffeln bereits teurer und auch bei Äpfeln könnte das wegen der geringen Ernte passieren. Der Brotpreis sollte aber gleich bleiben. Bundeskanzler Merz ist zurück aus dem Sommerurlaub und reist als erstes in die Eifel nach Hürtgenwald. Dort will er sich bei den Einsatzkräften bedanken, die den größten Waldbrand in der Geschichte Nordrhein-Westfalens bekämpft haben. Thomas Thunfeld berichtet.
5: 3 Wochen hat der Kanzler sich zurückgezogen und sich nur gelegentlich über seinen Sprecher geäußert. Reicht nicht, schimpfen Grüne und Linke und werfen ihm vor, zu wenig gegen die Folgen der Klimakrise zu tun. Und das Thema bleibt ihm auch nach dem Austausch mit den Einsatzkräften heute erhalten. Denn in der Kabinettsklausur kommende Woche will die SPD ja darüber reden, den Hitzeschutz im Grundgesetz zu verankern.
4: Justizministerin Hubig will den Schutz queerer Menschen ins Grundgesetz aufnehmen. Das Diskriminierungsverbot solle um die sexuelle Identität ergänzt werden, sagte sie der Rheinischen Post. Zuvor müsse die Koalition aber noch darüber sprechen. Außerdem will Hubig mit Innenminister Dobrindt beraten, wie der Informationsaustausch zwischen Sicherheitsbehörden und Justiz verbessert werden kann. Der DFB will die schweren Ausschreitungen beim Pokalderby zwischen Waldhof Mannheim und Kaiserslautern mit 85 Verletzten aufarbeiten. FCK-Fans hatten Feuerwerk in den Zuschauerbereich geschossen, danach waren Mannheimer Fans auf den Platz gestürmt. Kaiserslautern gewann am Ende 1:0 nach Verlängerung. Die weiteren Ergebnisse: Stuttgart-Rostock 4:0, Karlsruhe-Münster 2:1 und Frankfurt-St.-Tönis 11:0. 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
7: Heute Morgen wurden in Schlingen milde 13 Grad gemessen, mit einer maximalen Temperatur von 26 Grad am Nachmittag. Der Himmel zeigt sich fast wolkenlos. In Hinterzarten liegen die Temperaturen heute Morgen bei 8 Grad, mit einem Höchstwert von 21 Grad im Laufe des Tages, ebenfalls unter einem fast wolkenlosen Himmel. Morgen früh wird in der Rheinebene mit bis zu 16 Grad gerechnet. Im Tagesverlauf sind dann maximal 28 Grad zu erwarten, wobei der Himmel wolkig bleibt.
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7: Aktuell liegen uns keine Verkehrsmeldungen vor. Gute Fahrt.
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1: Blitzer in Lahr in der Hugsweierer Hauptstraße. Hier sind 30 erlaubt. Ebenfalls kontrolliert wird auf der B314 in Höhe Eggingen. Hier sind 100 erlaubt. Und zuletzt haben wir noch eine Kontrolle in der Hauptstraße in Eimeldingen. Erlaubt sind höchstens 30.
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3: Und ihr, schönen guten Morgen.
4: Sally.

0: Schottisch. Die Highland Games. Schauen wir uns in 10 Minuten mal genauer an, Lennart.
1: Peter.
0: Mit deinen Oberarmen, ja. Kein Problem. Baumstamm, Waldwurf, wer was?
1: Klar. Wenn es noch ein Setzling aus der
0: Nee, ich glaube, du könntest schon werden. Wir testen das. Gleich, hier in 10 Minuten. Darauf ein Käffchen.
1: Käffchen mit 2 Stück Zucker und Lieblingssongs. Ganz sanfter 2000er von Nelly. Und gute Laune jetzt mit Taylor Swift und Oblite.
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0: Schönes Wochenende, hier ist Baden FM mit Peter und Lennart.
1: Yes, Sally.
0: Und in Stegen wird's schottisch dieses Wochenende, nachdem unser SC ja schon mal gut vorgelegt hat, 3-1 gegen die Schotten aus Motherwell, kommen jetzt die schottischen Spiele, die Highland Games, hier zu uns ins Badische. Dudelsackmusik, Schottenröcke, starke Männer und jede Menge ungewöhnliche, anstrengende und spaßige Disziplinen. Dieses Wochenende in Stegen, morgen, heute nochmal freies Training. Philipp aus dem Baden FM-Team hat das für euch getestet.
2: Wir sind bei den Highland Games in Stegen, neben mir ist der Daniel, der Veranstalter. Kurze Frage zum Schottenrock, lüftet es bei dir genauso wie bei mir?
3: Ja. Tut gut bei dem Wetter.
2: Sehr gut. Was haben wir jetzt heute alles vor?
3: Wir werden ein bisschen trainieren für die Highland Games. Wir werden ein bisschen Baumstamm werfen, Fässer rumwerfen, Äxte durch die Gegend schleudern.
2: Was ist das jetzt genau? Bierfass trinken, oder wie?
3: Ja, das Bierfass haben wir schon leer getrunken, wieder mit Wasser gefüllt und Sägespäne tatsächlich. Fasshochwurf. Hier muss man ein Fass hochwerfen. 2 Meter ist die Mindesthöhe, die man erreichen muss. 4 ist das Maximale.
2: Nächste Disziplin?
3: Baumstammslalom. Du nimmst dir den Baumstamm auf die Schulter und darfst dann ein Stück weit rennen. Bei den Highland Games selbst ist dann ein Parcours mit so Toren, die man passieren muss, wo man auch nicht anstoßen darf. Und hier machen wir es jetzt einfach mal so, dass wir es auf die Schulter nehmen und ein bisschen laufen.
2: Wie schwer ist das Ding?
3: Ich kann es gar nicht genau sagen. Ich würde jetzt mal schätzen, dass
2: 200 Kilo, sagen wir einfach.
3: Ja, ich bin schon 300.
2: 300!
4: Also Seil ablegen, legst vorne auf den Schuh, dann geheißt Kommando. Seil auf, spanne, fertig, pull!
5: Jetzt komm! Und zieh!
2: Jetzt komm!
5: Und.
2: Ah.
5: Ja, jawohl!
2: Also hier ist nur noch Schnauferei. Das waren die Highland Games. Wer Bock hat, kommt gern vorbei und trainiert mal mit solchen Ochse wie hier. Vielen, vielen Dank!
1: So, das ganze Video gibt's auf baden.fm und unseren Social-Media-Kanälen. Und heute, wie gesagt, nochmal freies Training. Und Sonntag geht's dann um die Highland Games ab 11 Uhr.
0: Morgen in Stegen. Viel Spaß. 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
5: Heute Morgen wurden in Freiburg milde 13 Grad gemessen. Im Laufe des Tages steigen die Temperaturen auf maximal 25 Grad bei nahezu wolkenlosem Himmel. Am Sonntagmorgen werden im Breisgau bis zu 16 Grad erwartet. Auch hier zeigt sich der Himmel fast wolkenlos und die Temperaturen können im Tagesverlauf bis auf 28 Grad ansteigen.
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5: Aktuell liegen uns keine Verkehrsmeldungen vor. Gute Fahrt.
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5: Blitzer in Eimeldingen in der Hauptstraße, hier sind 30 erlaubt. Noch ein Blitzer steht in Blumberg in der Höhenstraße, 50 ist hier die Höchstgeschwindigkeit. In Lahr stehen sie gerade in der Hugsweierer Hauptstraße, erlaubt sind 30.
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0: Laden FM am Samstag mit Peter und Lennart und auch zum Start ins Wochenende wieder die Weisheit des Tages von Lennart.
1: Morgen mache ich Extremsport. Ja, ich gehe Pony reiten. Wie kein Extremsport. Für das Pony schon.
0: Schönes Wochenende.

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2: Joshua Heise, guten Morgen. Ausländische Vollzeitbeschäftigte verdienen deutlich weniger als Deutsche. Wie aus einer Antwort des Arbeitsministeriums auf eine AfD-Anfrage hervorgeht, lag der Verdienstabstand im letzten Jahr bei 23,6%. Zudem arbeiteten über 30% der ausländischen und knapp über 12% der deutschen Vollzeitangestellten im Niedriglohnsektor. Laut Bundesregierung hängt der Verdienst stark von Bildung und Qualifikation ab. 2 Tage ist der Brand im Hürtgenwald nun gelöscht, jetzt kommt der Bundeskanzler. Friedrich Merz ist aus dem Urlaub zurück und will sich in der Eifel bei den Helfern bedanken. Dabei will er sich auch über den Einsatzverlauf und die Lage vor Ort informieren. Für seine lange Abwesenheit war er von der Opposition scharf verurteilt worden. Stichwort Hitzetote, Rheinwasser und eben Waldbrände. Die Gottesanbeterin breitet sich in Deutschland immer weiter aus. Seit Anfang Juli gibt es mehr als 15.000 Sichtungsmeldungen bei einem Online-Portal des NABU, deutlich mehr als im gesamten Vorjahr. Als Grund nennt ein NABU-Experte den Klimawandel. Wärmere Temperaturen begünstigen die Entwicklung der Eipakete. Für Menschen ist die Gottesanbeterin ungefährlich. Bei den schweren Ausschreitungen rund um das DFB-Pokalspiel zwischen Waldhof Mannheim und dem 1. FC Kaiserslautern sind 85 Menschen verletzt worden, darunter 35 Polizisten. Mehrere Fans wurden vorläufig festgenommen. Uli Reitinger berichtet.
3: In der Schlussphase der regulären Spielzeit schießen Lautern-Fans Raketen auf die Sitzplatztribüne. Daraufhin stürmen Mannheimer Anhänger den Platz. Die Polizei muss für Ordnung sorgen, das Spiel steht kurz vor dem Abbruch. Die Polizei ermittelt unter anderem wegen Körperverletzung, Landfriedensbruchs, wegen des tätlichen Angriffs auf Polizeibeamte und Verstößen gegen das Sprengstoffgesetz. Auch der DFB hat Ermittlungen eingeleitet.
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4: Heute Morgen zeigt sich Emmendingen mit milden 14 Grad. Im Laufe des Tages wird eine maximale Temperatur von 25 Grad erreicht, bei fast wolkenlosem Himmel. In Basel sind die Temperaturen ähnlich, ebenfalls bei 14 Grad am Morgen, mit einem Tagesmaximum von 26 Grad und wolkigem Wetter. Morgen früh wird im Breisgau eine Temperatur von bis zu 16 Grad erwartet, während die Höchstwerte am Tag 28 Grad erreichen, begleitet von Wolken.
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4: Aktuell liegen uns keine Verkehrsmeldungen vor. Gute Fahrt.
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4: Geblitzt wird in Blumberg in der Höhenstraße, hier sind 50 erlaubt. Noch ein Blitzer steht in Lahr in der Hugsweierer Hauptstraße, 30 ist hier die Höchstgeschwindigkeit. Außerdem wird in der Schillerstraße in Freiburg geblitzt, die Höchstgeschwindigkeit beträgt dort 30.
5: Guten Morgen! 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Und hier sind Peter und Lennart.
6: Wunderschönen guten Morgen wünschen wir euch.
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6: 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Vorher Käffchen.
7: Käffchen mit 2 Stück Zucker und Lieblingssongs. Gute Laune aus den 2000ern von Ed Sheeran und

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1: Am Dienstag steigt die große Familienrallye im Europapark. Wir haben am Donnerstag und Freitag die Familien gezogen, gewonnen haben Familie Wink aus Breisach und Familie Enderlin-Wellenreiter aus Theningen. Sie treten am Dienstag ab 10 Uhr im Europapark gegeneinander an und sie haben sich so gefreut.
2: Wie, haben wir gewonnen?
3: Ja!
2: Yeah! Mega! Oh, richtig gut!
3: Richtig gut!
2: Familie, wir haben gewonnen! Die Freude ist groß.
3: Yeah. Hey, super. Wer ist da gerade bei dir?
2: Das ist der Finn. Das ist mein großer Sohn.
4: Hi.
3: Hi, Finn. Finn. Glückwunsch.
4: Ja, ich freue mich.
3: Finn, du bist großer Europapark-Fan?
4: Ja.
3: Das ist gut, weil das Wissen rund um Deutschlands größten Freizeitpark ist gefragt. Genau.

0: sowie Schnelligkeit. Ja, und noch viel mehr. Nächsten Dienstag in Rust. Du und Mama und Papa und wer noch sind dabei?
1: Vincent.
0: Finn, Vincent, Mama und Papa.
2: Seid ihr ein eingespieltes Team, auch sonst im Leben?
1: Ja.
0: Na klar, hör mal. Und jetzt, Finn, vielleicht auch mit der Mama zusammen. Warum werdet ihr die Baden-FM-Familienrallye gewinnen gegen die Familie Wink aus Breisach?
1: Weil wir uns alle gut verstehen und weil wir einfach gut zusammenarbeiten.
0: Mhm. Das ist ja alles, was man braucht, um die Familienrallye im Europapark zu gewinnen mit Baden-FM.
2: Und vor allem ganz wichtig, es wird ganz, ganz viel, viel Spaß geben.
0: Jawohl.
3: Da freuen wir uns drauf.
1: Ja.
0: Hey, wir freuen uns auf euch. Kommenden Dienstag im Europapark in Rust. Und am Montag gibt es schon mal ein kleines Warm-up-Battle zwischen den beiden Teilnehmerfamilien. Einmal der Familie Wink aus Breisach und der Familie Enderlin-Wellenreiter aus Theningen.
2: Wir freuen uns auf euch.
3: Wir uns auch.
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11: Heute Morgen wurden in Kirchzarten milde 14 Grad gemessen. Im Verlauf des Tages wird eine maximale Temperatur von 24 Grad erreicht und der Himmel zeigt sich nahezu wolkenlos. Morgen früh wird es im Breisgau bis zu 15 Grad warm, während die Temperaturen im Tagesverlauf auf bis zu 27 Grad ansteigen. Auch morgen bleibt der Himmel fast wolkenlos.
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11: Derzeit sind uns keine Meldungen bekannt. Kommt gut an euer Ziel.
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11: Geblitzt wird Höhe Rheinfelden auf der Bundesstraße. Hier sind 60 erlaubt. Noch ein Blitzer steht in Eimeldingen. In der Hauptstraße 30 ist hier die Höchstgeschwindigkeit. Außerdem wird in der Hugsweierer Hauptstraße in Lahr geblitzt. Die Höchstgeschwindigkeit beträgt dort 30.
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1: Zu uns nach Baden kommen viele Menschen aus aller Welt, um Urlaub zu machen. Und wenn sie dann wieder zu Hause sind, erzählen sie, wie schön es bei uns ist. Und nicht in jeder Sprache heißt Baden Baden. In Frankreich heißt unsere Region Pays de Bad, also Land Baden. Im Polnischen wird daraus Badenia und im Tschechischen spricht man von Badensko. Aber egal wie es genannt wird, jeder meint unser wunderschönes Baden mit den traumhaften Landschaften rund um den Kaiserstuhl, den Titisee oder dem Markgräflerland. Eure Mariella Miskial.
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7: Joshua Heise, guten Morgen. Daumen raus und mitfahren. Früher war das Trampen eine beliebte Reiseart, mittlerweile fahren aber immer weniger Menschen per Anhalter. Laut einem Zukunftsforscher passt das auch nicht mehr zum Zeitgeist. Demnach ist Sicherheit die neue Freiheit und Trampen sei ein Sicherheitsrisikofaktor. Zudem seien junge Menschen heute mobiler als früher oder würden lieber die Bahn nehmen. Wochenlange Hitze, kaum Regen. Das Wetter war in diesem Sommer für eine üppige Ernte keine Hilfe. Drohen nun leere Regale und Preisexplosionen bei bestimmten Produkten? Experten sagen, jein. Uli Reitinger berichtet.
8: Von der Agrarmarkt-Informationsgesellschaft heißt es, Engpässe gibt's nicht, der Markt wird versorgt. Aber zum Beispiel Salatgurken, Äpfel und Kartoffeln sind oder werden in diesem Jahr teurer als im Vorjahr. In den Bäckereien wirkt sich die schlechte Getreideernte nicht auf die Preise aus, schätzen die Experten. Hier sind die hohen Energiekosten eher das Problem.
7: Immer weniger Menschen in Deutschland hängen an der heimischen Strippe. Eine Umfrage des Vergleichsportals Verivox hat gezeigt, dass nur noch 61% der Befragten ein Festnetztelefon besitzen. Ein Rückgang um 10% seit dem letzten Jahr. Den meisten reicht heutzutage das Handy aus, denn durch Flatrate-Tarife zahlen sie für mobile Gespräche nicht mehr als mit dem Festnetz. Der DFB will die schweren Ausschreitungen beim Pokalderby zwischen Waldhof Mannheim und Kaiserslautern mit 85 Verletzten aufarbeiten. FCK-Fans hatten Feuerwerk in den Zuschauerbereich geschossen, danach waren Mannheimer Fans auf den Platz gestürmt. Kaiserslautern gewann am Ende 1:0 nach Verlängerung. Die weiteren Ergebnisse: Stuttgart-Rostock 4:0, Karlsruhe-Münster 2:1 und Frankfurt-St.-Tönis 11:0. 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
10: Heute Morgen zeigt sich Lahr mit milden 14 Grad. Die Temperaturen steigen im Laufe des Tages auf maximal 25 Grad und der Himmel bleibt wolkenlos. Auf dem Feldberggipfel sind es am Morgen 8 Grad. Die Höchsttemperatur erreicht heute 19 Grad bei unbedecktem Himmel. Morgen früh sind in der Ortenau bis zu 15 Grad zu erwarten, während die Tageshöchstwerte auf 28 Grad steigen und sich einige Wolken zeigen.
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10: A5 Basel Richtung Karlsruhe. Zwischen Efringenkirchen und Dreieck Neuenburg. 1 Kilometer Stop and Go.
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10: In Freiburg in der Schillerstraße steht ein Blitzer. Erlaubt sind 30. Noch ein Blitzer.

0: wie du bist. Ich meine die Eltern.
1: Also die mit E geschrieben, nicht mit A. Also, Ellies und Allies. Wir planen alle gemeinsam in unserem schönen bunten Baden. Der Wochenendausblick in 10 Minuten. Bis dahin, Käffchen.
0: Käffchen mit 2 Stück Zucker- und Lieblingssongs. Ganz erdiger 2000er von Sunrise Avenue. Und hier ganz frisch J-Lo mit David Guetta und Save Me Tonight.
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1: Kleiner Sprung nach Kehl. Da findet nämlich noch bis zum 5. Dezember immer am Samstag der Kultursommer im Rosengarten statt.
2: Oh, schön.
1: Ja, wunderbar. Das sind übrigens abwechslungsreiche Konzerte an der Seebühne am Altrhein. Ja. Auch sehr, sehr schön. Ja. Und diesen Samstag mit der aus Österreich stammenden Band Baba Yaga. Sagt ihr das was, Baba Yaga?
2: Nee.
1: War so eine Märchenfigur, Baba Yaga. Mhm. Und die spielen ganz wilde, tanzbare Balkanrhythmen, aber auch flotte Swing-Nummern und sind bekannt für ihre irre Bühnenpräsenz.
2: So. Ich mag ja vor allem Kehl, also da dann auch die Nähe nach Straßburg, das ist immer eine Reise wert.
1: Ich weiß, warum du Kehl magst.
2: Weil du daherkommst.
1: Weil ich da geboren bin, genau, im Kehler Krankenhaus.
2: Raus aus der Ortenau, hier in die Gegend zum Aubach-Festival. Das steigt heute Abend nochmal. Heute wird es ein bisschen elektronischer mit guten DJ-Beats. Das Aubach-Festival heute Abend noch vom Kulturverein Wunderfitz, ganz ehrenamtlich organisiert, also kommt vorbei, unterstützt auch die Kultur hier im Ländlichen.
1: Und ich habe noch einen schönen Zirkustipp für euch, denn in Gundelfingen empfehle ich die farbenfrohe Live-Show im Zirkus Lamberti. Sagt ihr das was, Lamberti?
2: Ja, das sagt mir jetzt was.
1: Beste Akrobatik, lustige bunte Clowns, aber auch charmante Tiere wie Zwergziegen, Pferdchen, Esel und Ponys. Ach ja, und die Hunde sind auch dabei und führen ihre Kunststückchen zum Besten.
2: Bist du auch dabei? Als Clown, als Zicklein.
1: Kleines Zuckerl nach der Veranstaltung könnt ihr die Artisten kennenlernen und im Streichelzoo tierische Stars entdecken. Der Zirkus Lamberti noch bis zum 11. September in Gundelfingen.
2: Haben wir noch ein paar Wochen. Noch viel mehr Tipps für euer Wochenende jetzt online auf baden.fm. Habt ein wunderschönes.

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6: Am Vormittag zeigt sich St. Peter mit milden 13 Grad und unbedecktem Himmel. Im Laufe des Tages wird eine maximale Temperatur von 23 Grad erreicht. Am Sonntagmorgen sind im Schwarzwald ebenfalls bis zu 13 Grad zu erwarten. Im Tagesverlauf steigen die Temperaturen auf bis zu 25 Grad, wobei der Himmel bewölkt bleibt.
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6: A5 Basel Richtung Karlsruhe zwischen Teningen und Herbolzheim 6 Kilometer Stau, mindestens 60 Minuten Zeitverlust. Fahrt vorsichtig und passt auf euch auf.
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6: Auf der B314 bei Eggingen steht ein Blitzer. 100 sind hier erlaubt. Auch in Tottnau wird in der Passstraße geblitzt. In Blumberg stehen sie gerade in der Höhenstraße. Erlaubt sind 50.
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1: Ja, Sally.
0: Und in Stegen wird's schottisch dieses Wochenende. Nachdem unser SC ja schon mal gut vorgelegt hat, 3-1 gegen die Schotten aus Motherwell, kommen jetzt die schottischen Spiele, die Highland Games, hier zu uns ins Badische. Dudelsackmusik, Schottenröcke, starke Männer und jede Menge ungewöhnliche, anstrengende und spaßige Disziplinen. Dieses Wochenende in Stegen, morgen, heute nochmal freies Training. Philipp aus dem Baden-FM-Team hat das für euch getestet.
2: Wir sind bei den Highland Games in Stegen, neben mir ist der Daniel, der Veranstalter. Kurze Frage zum Schottenrock, lüftet es bei dir genauso wie bei mir?
3: Ja. Tut gut bei dem Wetter.
2: Sehr gut. Was haben wir jetzt heute alles vor?
3: Wir werden ein bisschen trainieren für die Highland Games. Wir werden ein bisschen Baumstamm werfen, Fässer rumwerfen, Äxte durch die Gegend schleudern.
2: Was ist das jetzt genau? Bierfass trinken oder wie?
3: Ja, das Bierfass haben wir schon leer getrunken, wieder mit Wasser gefüllt und Sägespäne tatsächlich. Fasshochwurf. Hier muss man ein Fass hochwerfen. 2 Meter ist die Mindesthöhe, die man erreichen muss. 4 ist das Maximale.
2: Nächste Disziplin?
3: Baumstammslalom. Du nimmst dir den Baumstamm auf die Schulter und darfst dann ein Stück weit rennen. Bei den Highland Games selbst ist dann ein Parcours mit so Toren, die man passieren muss, wo man auch nicht anstoßen darf. Und hier machen wir es jetzt einfach mal so, dass wir es auf die Schulter nehmen und ein bisschen laufen.
2: Wie schwer ist das Ding?
3: Ich kann es gar nicht genau sagen. Ich würde jetzt mal schätzen, dass
2: 200 Kilo, sagen wir einfach.
3: Ja, wenn schon 300.
2: 300!
4: Also Seil ablegen, legst vorne auf den Schuh, dann geheißt Kommando. Seil auf, spanne, fertig, pull!
5: Jetzt komm, komm, komm, komm! Und zieh! Jetzt komm! Und. Ja, jawohl!
2: Also hier ist nur noch Schnauferei. Das waren die Highland Games. Wer Bock hat, kommt gern vorbei und trainiert mal mit solchen Ochse wie hier. Vielen, vielen Dank!
1: So, das ganze Video gibt's auf baden.fm und unseren Social-Media-Kanälen. Und heute, wie gesagt, nochmal freies Training. Und Sonntag geht's dann um die Highland Games ab 11 Uhr.
0: Morgen in Stegen. Viel Spaß. 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
14: Mit Joshua Heise. Guten Tag. Jetzt gerade ist es zwar wieder kühl, trotzdem wird noch heiß über Hitzeschutz diskutiert. Städtetagspräsident Jung hat in der Neuen Osnabrücker Zeitung erneut einen besseren Hitzeschutz gefordert. Neben mehr Bäumen plädiert der SPD-Politiker auch für mehr Carsharing und Jobräder sowie Nachbesserungen beim ÖPNV. Beim Thema Sicherheit zeigte er sich offen, die Videoüberwachung auszuweiten, allerdings ohne automatisierte Gesichtserkennung. Bundesaußenminister Wadefuhl ist kurz vor dem 35. Unabhängigkeitstag der Ukraine zu einem Solidaritätsbesuch in Kiew eingetroffen. Dabei

0: vorwarf er Russland wahllosen Mord an Zivilisten und gezielte Zerstörung der Energieinfrastruktur vor. Juli und August seien für die ukrainische Bevölkerung die tödlichsten Monate seit mehr als 4 Jahren gewesen. Bundeskanzler Merz ist zurück aus dem Sommerurlaub und reist als erstes in die Eifel nach Hürtgenwald. Dort will er sich bei den Einsatzkräften bedanken, die den größten Waldbrand in der Geschichte Nordrhein-Westfalens bekämpft haben. Thomas Thunfeld berichtet.
1: 3 Wochen hat der Kanzler sich zurückgezogen und sich nur gelegentlich über seinen Sprecher geäußert. Reicht nicht, schimpfen Grüne und Linke und werfen ihm vor, zu wenig gegen die Folgen der Klimakrise zu tun. Und das Thema bleibt ihm auch nach dem Austausch mit den Einsatzkräften heute erhalten. Denn in der Kabinettsklausur kommende Woche will die SPD ja darüber reden, den Hitzeschutz im Grundgesetz zu verankern.
0: Immer weniger Menschen reisen per Anhalter. Ein kurioser Wettbewerb soll die Trendwende bringen. Im Zuge des Tramprennens wollen 67 Teilnehmende aus Weiden in der Oberpfalz und Lüneburg in 2er- oder 3er-Teams nach Rumänien trampen. Wer allein fährt, wird disqualifiziert. Der Wettkampf findet seit 2018 jährlich statt. 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
3: Heute Vormittag in Ihringen milde 17 Grad mit einer maximalen Temperatur von 25 Grad. Der Himmel ist wolkenlos. Auf dem Belchengipfel wurden am Vormittag 10 Grad gemessen. Die Höchsttemperatur für heute liegt bei 19 Grad, ebenfalls wolkenlos. Morgen früh wird es im Kaiserstuhl bis zu 16 Grad warm, während die Tageshöchsttemperatur bei 28 Grad liegt, allerdings mit Bewölkung.
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3: A5 Basel Richtung Karlsruhe zwischen Teningen und Herbolzheim 10 Kilometer Stau, mindestens 60 Minuten Zeitverlust. A5 Karlsruhe Richtung Basel zwischen Herbolzheim und Riegel 3 Kilometer Stau, mindestens 58 Minuten Zeitverlust. A5 Basel Richtung Karlsruhe zwischen Efringenkirchen und Dreieck Neuenburg 1 Kilometer Stau, mindestens 7 Minuten Zeitverlust. Wir wünschen eine sichere Fahrt. Kommt gut an euer Ziel.
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3: In Lahr in der Hugsweierer Hauptstraße steht ein Blitzer, erlaubt sind 30. In Höhe Eggingen wird gerade auf der B314 geblitzt. Zum Schluss noch ein Blitzer in Freiburg in der Schillerstraße. Hier gilt 30.
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5: Hallo zusammen, schönes Wochenende. Sally,
6: Lennart,
5: Peter. Steht es heute wieder drin?
6: Was
5: das feine Besondere im Taschenkalender?
6: Mhm, lass mal schauen.
5: Na klar, oder?
6: Oh ja, heute ist Tag der Zahnfee.
5: Ach,
6: oh, bist du süß. Fällt ein Milchzahn raus, ab unters Kopfkissen und am nächsten Tag oder am nächsten Morgen hat die Zahnfee eine Überraschung daraus gemacht.
5: Ist das eine süße Idee, oder?
6: Ja, ja.
5: Die Zahnfee. Darauf ein Käffchen.
6: Käffchen mit 2 Stück Zucker und Lieblingssauce.
5: Dann kommt die Zahnfee sicher wieder, weil dann fallen dir die Zähne bald aus. Alter.
6: Aus den, ist ja gut. Aus den bunten 2000ern. Leonie und hier Ray Dalton ganz frisch mit Blood Running.
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2: Fünf Jungs, noch ziemlich grün hinter den Ohren, treffen sich regelmäßig in ihrer Lieblingspizzeria in Los Angeles und gründen dort 1994 eine Band. Jahre später gelingt ihnen mit California ein Hit, der auch als Titelsong in der US-amerikanischen Fernsehserie OC California zum Einsatz kommt. Damit werden Phantom Planet weltweit bekannt. California ist eine Ode an die amerikanische Westküste und nimmt die Hörer mit auf einen Roadtrip entlang des Pazifiks. Dabei schaffen sie es, warme, sommerliche Stimmung zu erzeugen, die vom Text perfekt ergänzt wird. Driving down the 101 California, here we come. Und so ähnlich geht es mir dann auch, wenn ich auf meinem Motorrad im Schwarzwald unterwegs bin und den Song auf meinen Kopfhörern habe. Fahr entspannt auf der B31, Titisee. Ich frei mich geistig. Also, es muss nicht immer Kalifornien sein.
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4: Heute Vormittag zeigt sich Freiburg von seiner besten Seite mit angenehmen 18 Grad und wolkenlosem Himmel. Am Sonntagmorgen erwarten wir im Breisgau bis zu 16 Grad. Im Laufe des Tages steigt die Temperatur auf höchstens 28 Grad, begleitet von einem bewölkten Himmel.
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4: A5 Karlsruhe Richtung Basel zwischen Rust und Riegel. 4 Kilometer Stau, mindestens eine Stunde Zeitverlust. A5 Basel Richtung Karlsruhe zwischen Freiburg Nord und Rust. 9 Kilometer Stau, mindestens eine Stunde Zeitverlust. A5 Basel Richtung Karlsruhe zwischen Iffringen-Kirchen und Dreieck Neuenburg. 2 Kilometer Stau, mindestens 11 Minuten Zeitverlust. Wir wünschen eine sichere Fahrt, kommt gut an euer Ziel.
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4: Blitzer auf der B294 Höhe Waldkirch. Hier dürft ihr 80 fahren. Noch ein Blitzer steht in Buggingen in der Sulzburger Straße. 30 ist hier die Höchstgeschwindigkeit. Und zuletzt haben wir noch eine Kontrolle in der Passstraße in Tottnau. Erlaubt sind höchstens 70.
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1: Kleiner Sprung nach Kehl. Da findet nämlich noch bis zum 5. Dezember immer am Samstag der Kultursommer im Rosengarten statt.
2: Oh, schön.
1: Ja, wunderbar. Das sind übrigens abwechslungsreiche Konzerte an der Seebühne am Altrhein. Ja. Auch sehr, sehr schön. Ja. Und diesen Samstag mit der aus Österreich stammenden Band Baba Yaga. Sagt ihr das was, Baba Yaga?
2: Nee.
1: War so eine Märchenfigur. Baba Yaga. Mhm. Und die spielen ganz wilde, tanzbare Balkanrhythmen, aber auch flotte Swing-Nummern und sind bekannt für ihre irre Bühnenpräsenz.
2: So. Ich mag ja vor allem Kehl, also da dann auch die Nähe nach Straßburg, das ist immer eine Reise wert.
1: Ich weiß, warum du Kehl magst.
2: Weil du daherkommst.
1: Weil ich da geboren bin, genau, im Kehler Krankenhaus.
2: Raus aus der Ortenau, hier in die Gegend zum Aubach-Festival, das steigt heute Abend nochmal. Heute wird es ein bisschen elektronischer mit guten DJ-Beats. Das Aubach-Festival heute Abend noch vom Kulturverein Wunderfitz, ganz ehrenamtlich organisiert, also kommt vorbei, unterstützt auch die Kultur hier im Ländlichen.
1: Und ich habe noch einen schönen Zirkustipp für euch, denn in Gundelfingen empfehle ich die farbenfrohe Live-Show im Zirkus Lamberti. Sagt ihr das was, Lamberti?
2: Ja, das sagt mir jetzt was.
1: Beste Akrobatik, lustige bunte Clowns, aber auch charmante Tiere wie Zwergziegen, Pferdchen, Esel und Ponys. Ach ja, und die Hunde sind auch dabei und

0: führen ihre Kunststückchen zum Besten.
1: Bist du auch dabei?
0: Als Pferd?
1: Als Clown? Als Zicklein?
0: Kleines Zuckerl nach der Veranstaltung könnt ihr die Artisten kennenlernen, wow, und im Streichelzoo tierische Stars entdecken. Der Zirkus Laberti noch bis zum 11. September in Gundelfingen.
1: Haben wir noch ein paar Wochen. Noch viel mehr Tipps für euer Wochenende jetzt online auf baden.fm. Habt ein wunderschönes.

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0: Mit Joshua Heise, guten Tag. 2 Tage ist der Brand im Hürtgenwald nun gelöscht. Jetzt kommt der Bundeskanzler. Friedrich Merz ist aus dem Urlaub zurück und will sich in der Eifel bei den Helfern bedanken. Dabei will er sich auch über den Einsatzverlauf und die Lage vor Ort informieren. Für seine lange Abwesenheit war er von der Opposition scharf verurteilt worden. Stichwort Hitzetote, Rheinwasser und eben Waldbrände. Mehrere EU-Finanzminister, darunter auch Finanzminister Klingbeil, fordern ein europäisches Rahmenwerk, um Übergewinne, etwa von Ölkonzernen, zu besteuern. Wir erleben einen der größten Versorgungsschocks seit Jahrzehnten, heißt es in einem Brief, der dem Spiegel vorliegt. Hintergrund sind die hohen Energiepreise infolge des Iran-Kriegs. Die Union ist bislang gegen eine Übergewinnsteuer. Festnetz ist out. Das zeigt eine Umfrage des Vergleichsportals Verivox. Demnach nutzen nur noch 61% der Befragten in Deutschland ein klassisches Telefon. Das sind 10% weniger als noch im letzten Jahr. Annabel Giesbert berichtet.
1: Viele Menschen kommen heute allein mit dem Handy aus. Verivox nennt dafür mehrere Gründe. Handytarife bieten Flatrates und viel Datenvolumen. Außerdem sei das Handynetz besser geworden. Ein Festnetzanschluss kostet oft extra und bietet keine zusätzlichen Funktionen. Selbst wenn er im Tarif enthalten ist, bleibt das klassische Telefon bei vielen oft monatelang ungenutzt liegen.
0: Im Filibit-Gebirge in Kroatien ist ein Kleinflugzeug mit deutschem Kennzeichen abgestürzt. Wie die örtlichen Behörden mitteilten, riss der Kontakt mit dem Zweisitzer am Freitagnachmittag gegen kurz nach 16 Uhr ab. Zivilschutz, Feuerwehren und Bergrettung konnten nur noch das Wrack und die Leichen der beiden Passagiere bergen. Ob es sich bei den Toten um deutsche Staatsbürger handelt, ist noch unklar. 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
3: Am Vormittag zeigt sich Kirchzarten mit angenehmen 18 Grad und wolkenfreiem Himmel. In Zell im Wiesental sind die Temperaturen ähnlich und ebenfalls wolkenfrei. Morgen früh wird es im Breisgau bis zu 15 Grad geben. Im Laufe des Tages steigen die Werte dann auf maximal 28 Grad bei zunehmender Bewölkung.
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3: A5 Basel Richtung Karlsruhe zwischen Teningen und Rust. 9 Kilometer Stau, mindestens eine Stunde Zeitverlust. A5 Karlsruhe Richtung Basel zwischen Rust und Riegel. 6 Kilometer Stau, mindestens 50 Minuten Zeitverlust. A5 Basel Richtung Karlsruhe zwischen Efringen-Kirchen und Dreieck Neuenburg, 2 Kilometer Stau, mindestens 12 Minuten Zeitverlust. Fahrt vorsichtig und passt auf euch auf.
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3: Blitzer in Todtnau in der Passstraße. Hier sind 70 erlaubt. Auch auf der B294 Höhe Waldkirch wird derzeit kontrolliert. Außerdem wird in der Höhenstraße in Blumberg geblitzt. Die Höchstgeschwindigkeit beträgt dort 50.
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5: Und ihr, schönes Wochenende. Hi zusammen.
6: Ja, Sally. Großereignis am nächsten Dienstag, den 25. August. Nämlich die Baden FM Familienrallye im Europapark. Ganz viel Spaß mit den Liebsten.
5: Jawohl. Und wer die Liebsten sind, die zwei Familien, die antreten, stellen wir euch gleich nochmal vor in 10 Minuten. Vorher Käffchen.
6: Käffchen mit 2 Stück Zucker und Lieblingssongs. Ganz starker 2000er von der ganz starken Rihanna. Und hier mit frische Kick Teddy Swims und der Mann, der alles weiß, Mr. Know It All.
5: Der Mann mit auf jeden Fall der schönsten Stimme im Musikgeschäft aktuell. Also wirklich, ich bin verliebt in die Stimme von Teddy Swims.
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1: Zu uns nach Baden kommen viele Menschen aus aller Welt, um Urlaub zu machen. Und wenn sie dann wieder zu Hause sind, erzählen sie, wie schön es bei uns ist. Und nicht in jeder Sprache heißt Baden Baden. In Frankreich heißt unsere Region Pays de Bad, also Land Baden. Im Polnischen wird daraus Badenia und im Tschechischen spricht man von Badensko. Aber egal wie es genannt wird, jeder meint unser wunderschönes Baden mit den traumhaften Landschaften rund um den Kaiserstuhl, den Titisee oder dem Markgräflerland. Eure Mariella Miskial.
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15: Am Vormittag zeigt sich Kirchzarten mit angenehmen 18 Grad und unbedecktem Himmel. Im Breisgau wird es am Sonntagmorgen bis zu 15 Grad geben. Im Laufe des Tages steigen die Temperaturen auf bis zu 28 Grad, begleitet von bewölktem Himmel.
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15: A5 Basel Richtung Karlsruhe zwischen Freiburg Nord und Rust 10 Kilometer Stau, mindestens 57 Minuten Zeitverlust. A5 Karlsruhe Richtung Basel zwischen Rust und Riegel 6 Kilometer Stau, mindestens 42 Minuten Zeitverlust. A5 Basel Richtung Karlsruhe zwischen Efringenkirchen und Dreieck Neuenburg 2 Kilometer Stau, mindestens 10 Minuten Zeitverlust. B3 La Richtung Emmendingen zwischen Ringsheim Rust und Kenzingen dichter Verkehr, mindestens 10 Minuten Zeitverlust. Wir wünschen eine sichere Fahrt. Kommt gut an euer Ziel.
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15: In Tottnau in der Passstraße steht ein Blitzer, erlaubt sind 70. Zusätzlich wird in Freiburg in der Günterstahlstraße kontrolliert. Zum Schluss noch ein Blitzer in Buggingen in der Sulzburger Straße. Hier gilt 30.
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1: Morgen mache ich Extremsport. Ja, ich gehe Pony reiten. Wie kein Extremsport. Für das Pony schon.
0: Schönes Wochenende. 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
14: Heute ist es mal sonnig, mal leicht bewölkt und meist trocken in Baden bei bis zu 23 Grad von Waldkirch bis Waldshut. 16 Grad messen wir im Schwarzwald. Am Sonntag gibt es viel Sonnenschein und bis zu 25 Grad.
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15: Mit Joshua Heise, guten Tag. Justizministerin Hubig will die Regel nur Ja heißt Ja im Sexualstrafrecht für alle Altersgruppen einführen. Bisher gilt Nein heißt Nein, das schütze die sexuelle Selbstbestimmung aber nicht optimal, sagte die SPD-Politikerin der Rheinischen Post. Für Jugendliche kommt die Neuregelung wegen einer EU-Richtlinie auf jeden Fall, deshalb sollte man nicht auf halbem Wege stehen bleiben, so Hubig. Es ist der erste öffentliche Termin von Kanzler Merz nach seinem Sommerurlaub. 2 Tage nach der vollständigen Löschung des verheerenden Waldbrands in der Eifel besucht er Hürtgenwald, um den Helfern zu danken und um sich über den Einsatzverlauf sowie die Lage vor Ort zu informieren. Uli Reitinger berichtet.
16: Eine Woche lang kämpften die Einsatzkräfte gegen den größten Waldbrand, den es je gegeben hat in NRW. Politisch wird Merz das Thema noch weiter beschäftigen, denn sein Koalitionspartner, die SPD, will das Grundgesetz ändern, damit der Bund mehr Macht

0: bekommt im Kampf gegen Hitze und Dürre. Merz Partei, die CDU, ist dagegen.
1: Die Mieten steigen immer weiter und die Bundesregierung tut nichts. So der Vorwurf von linken Chefin Schwertner. Im Redaktionsnetzwerk Deutschland kritisierte sie, dass jetzt auch noch beim Wohngeld gespart werde, könnte einige Menschen in die Wohnungslosigkeit treiben. Stattdessen plädiert sie für Entlastungen der Mehrheit, eine Enteignung der großen Mietkonzerne und eine Vermögenssteuer. Die Linke sorgt mit einem Wahlplakat in Mecklenburg-Vorpommern für Aufsehen. Es zeigt Kanzler Merz mit einem Fischbrötchen und sagt, der Fisch stinkt vom Kopf. Linken-Landeschef Herbst sagte T-Online, wer den Menschen im Wahlkampf Fischbrötchen verspreche und danach die Rechnung für Kürzungen präsentiere, verdiene eine klare Antwort. Die CDU in Mecklenburg-Vorpommern wirbt im Wahlkampf mit Fischbrötchen-Plakaten, laut SPD allerdings mit einer nicht regionalen Sorte. 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
4: A5 Richtung Karlsruhe zwischen Efringenkirchen und dem Dreieck Neuenburg 1 Kilometer Stau. Hier dauert es 10 Minuten länger. Im weiteren Verlauf zwischen Teningen und Rust 8 Kilometer Stau, 50 Minuten Zeitverlust. Dann die Gegenrichtung zwischen Rust und Riegel 5 Kilometer Stau. Hier dauert es mindestens 45 Minuten länger. Die B3 Richtung Lahr zwischen Kenzingen, Hecklingen und Herbolzheim dichter Verkehr, 15 Minuten Zeitverlust. In der Gegenrichtung auch dichter Verkehr zwischen Ringsheim-Rust und Kenzingen-Hecklingen, auch hier 15 Minuten mehr einplanen. Schließlich die B31 Zubringer Mitte zwischen Freiburg-Mitte und Landwasser, hier 10 Minuten Zeitverlust wegen dichten Verkehrs. Da, wo es geht, weiterhin eine gute und sichere Fahrt.
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4: Geblitzt wird unter anderem auf der B314 Höhe Eggingen 100 km/h, auf der B294 Höhe Waldkirch 80 km/h und in Freiburg in der Günterstalstraße in der 30er-Zone. Noch mehr Blitzer stehen auf unserer Homepage baden.fm und melden geht ganz einfach kostenlos per Anruf oder WhatsApp-Nachricht unter 0800 50 60 106.
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4: Herzlich willkommen im vorletzten Augustwochenende. Genießen wir diesen Sommer, solange er uns erhalten bleibt. Ich meine, es ist nicht mehr so heiß, aber auch an diesem Wochenende bleibt Baden von der Sonne verwöhnt. Und natürlich von der abwechslungsreichsten Musikmischung hier bei eurem Lieblingssender. Die 80er boten himmlische Popmusik, zum Beispiel von Belinda Carlisle. Heaven is a place on earth. Musik mit Gefühl aus den 2000ern kommt von Robbie Williams. Feel nämlich. Und Rhythmus im Radio. Hier ist was Aktuelles von Shakira.
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1: Hallo, ich bin die Bea aus Freiburg und habe 3 Kinder und bin unheimlich stolz auf meine 3.
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2: Backst du dir selber auch eine, wenn du Geburtstag hast?
1: Tatsächlich habe ich ein einziges Mal, das war vor 3 Jahren, eine für mich selber gebacken, aber seitdem gar nicht mehr.
2: Und übernimmt das dann jemand anderes in der Familie?
1: Also letztes Jahr hatte ich einen runden Geburtstag und da habe ich eine wunderschöne Torte von meiner Schwester geschenkt bekommen.
2: Ah, wie schön. Ausgleichende Gerechtigkeit. Genau. Ja, wer gibt, bekommt auch zurück.
1: Genau.
2: Bea, hast du ein oder mehrere Kinder?
1: Ich habe 3 Kinder.
2: Da ist aber was los. Wie alt sind die?
1: 6, 8 und 9.
2: Ich habe ja nur ein Kind, deswegen geht das immer so ein bisschen über meine Vorstellungskraft, wie es mit 3 handelbar ist. Das ist schon, also ich stelle mir so morgens aus dem Haus zu kommen, das stelle ich mir immer brutal vor, weil das finde ich mit einem schon herausfordernd. Wie seid ihr da organisiert?
1: Ja, also mittlerweile funktioniert das eigentlich ganz gut. Klar, am Anfang, wo sie noch alle 3 im Kindergarten waren, war es ein bisschen schwieriger. Da war auch ein bisschen Stress am Morgen, aber mittlerweile ist das alles entspannt und wir haben die Schule Gott sei Dank gerade 5 Minuten zu Fuß.
2: Perfekt.
1: Dann passt das alles wunderbar. Also wir haben keinen Stress, wir machen uns morgens alles schön gemütlich fertig und dann geht's ab in die Schule und ab auf die Arbeit.
2: Also es kommen nicht schon alle schweißdurchdrängt irgendwie da an, wo sie ankommen sollen?
1: Nee, gar nicht. Also es gibt solche und solche Tage natürlich.
2: Na klar.
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13: Heute ist es meist sonnig in Baden. Bis zu 23 Grad haben wir am Oberrhein, in den Bergen 16 Grad. Morgen sind dann viel Sonnenschein und bis zu 25 Grad angesagt.
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13: A5 Richtung Karlsruhe zwischen Efringenkirchen und dem Dreieck Neuenburg. 1 Kilometer Stau, hier 10 Minuten mehr einplanen. Im weiteren Verlauf zwischen Teningen und Rust 8 Kilometer Stau, hier mindestens eine Dreiviertelstunde Zeitverlust. Dann die Gegenrichtung Richtung Basel zwischen Rust und Riegel, 5 Kilometer Stau. Hier dauert es circa eine Dreiviertelstunde länger. Die B3 Richtung Lahr zwischen Kenzingen-Hecklingen und Herbolzheim, 15 Minuten Zeitverlust wegen dichten Verkehrs, gilt auch für die Gegenrichtung zwischen Ringsheim-Rust und Kenzingen-Hecklingen. Dann der Zubringer Mitte, die B31A zwischen Freiburg-Mitte und Landwasser, hier 10 Minuten Zeitverlust, auch hier dichter Verkehr. Da wo es geht, weiterhin eine gute und sichere Fahrt.
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13: Blitzer stehen unter anderem auf der B314 Höhe Eggingen 100 km/h, auf der B294 Höhe Waldkirch 80 km/h und in Freiburg in der Günterstalstraße in der 30er-Zone. Noch mehr Blitzer gibt's auf unserer Homepage baden.fm und melden geht ganz einfach kostenlos per Anruf oder Sprachnachricht unter 0800 50 60 106.
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1: Stubenhocker haben es nicht leicht, denn es ist einfach immer was los in Baden. Auch an diesem Wochenende. Hier eine kleine Auswahl. Heute und morgen haben wir schönes Wetter bei milden Temperaturen. Da bietet sich eine kurzweilige Wanderung auf dem Glottertäler Entdeckerpfad an. Das ist ein Themenweg für große und

und Kleinentdeckern. Der Weg verläuft auf markierten Wanderwegen. Ihr startet, wann immer ihr wollt, bei der Touristinformation, dem Rathausweg oder am Panorama-Freibad. Es gibt auch eine Weinberg-Variante durch die Reben des Eichbergs und bietet atemberaubende Ausblicke über das Tal. Gutes Schuhwerk ist übrigens empfohlen, also keine Aldiletten bitte. Ja, und anschließend heißt es Sommer, Eis und Meer bei Schopfers Hofladen in Buggingen. Ob ihr eine knackige Wurst haben wollt, euren Kindern eine Portion Pommes spendiert, euch an einem leckeren Eis erfrischt, im Hofladen erlebt ihr mit der Familie und Freunden einen entspannten Sommerabend. Badischer Wein gehört natürlich dazu. Um 16 Uhr geht's los in Buggingen. Im Auerbach-Festival steckt Live-Musik drin. Auf ins idyllische Auerbachtal in Kenzingen-Hecklingen, wo der Kulturverein Wunderfitz Hecklingen auf zwei Bühnen regionale Livebands, elektronische Tanzmusik und Techno präsentiert. Um 18 Uhr geht's los. Mehr Events findet ihr auf baden.fm und was immer ihr noch vorhabt, wir wünschen euch einen schönen Samstag.

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7: Der Samstag bringt uns Sonne, ein paar Wolken, nur vereinzelte Schauer und milde Temperaturen in Baden mit Werten bis zu 23 Grad in Ettenheim. In den Höhenlagen sind es 16 Grad. Morgen ist es meist sonnig bei bis zu 25 Grad.
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8: Mit Joshua Heise. Guten Tag. Die Leihmutterschaftsaffäre um Ex-Unionsfraktionsvize Spahn birgt weitere Nachwehen. Justizministerin Hubig will es besonders lesbischen Paaren einfacher machen, von Geburt an beide als Mutter eintragen zu lassen. Bislang gilt das nur für die gebärende Frau. Das lasse sich regeln, ohne an den Grundfesten des Abstammungsrechts zu rütteln, sagte die SPD-Politikerin der Rheinischen Post. Leihmutterschaften, die die Union konsequent ablehnt, will sie erstmal auf Eis legen. Wochenlange Hitze, kaum Regen. Das Wetter war in diesem Sommer für eine üppige Ernte keine Hilfe. Drohen nun leere Regale und Preisexplosionen bei bestimmten Produkten? Experten sagen, jein. Uli Reitinger berichtet.
9: Von der Agrarmarkt-Informationsgesellschaft heißt es, Engpässe gibt's nicht, der Markt wird versorgt. Aber zum Beispiel Salatgurken, Äpfel und Kartoffeln sind oder werden in diesem Jahr teurer als im Vorjahr. In den Bäckereien wirkt sich die schlechte Getreideernte nicht auf die Preise aus, schätzen die Experten. Hier sind die hohen Energiekosten eher das Problem.
8: Feuer und Wasser bedrohen aktuell die Menschen in Spanien. Wegen eines Waldbrands nahe der Gemeinde Gatova in der Region Valencia mussten 1.000 Menschen evakuiert werden. Für Leute ohne Auto wurden Busse bereitgestellt. Weiter nördlich

0: In Katalonien fiel am frühen Morgen so viel Regen, dass viele Straßen unter Wasser standen. Auch hier wurden hunderte Menschen evakuiert. Immer weniger Menschen reisen per Anhalter. Ein kurioser Wettbewerb soll die Trendwende bringen. Im Zuge des Tramprennens wollen 67 Teilnehmende aus Weiden in der Oberpfalz und Lüneburg in Zweier- oder Dreierteams nach Rumänien trampen. Wer allein fährt, wird disqualifiziert. Der Wettkampf findet seit 2018 jährlich statt. 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
2: A5 Richtung Karlsruhe zwischen Efringenkirchen und dem Dreieck Neuenburg 2 Kilometer Stau. Hier dauert es mindestens 10 Minuten länger. Im weiteren Verlauf zwischen Riegel und Rust 5 Kilometer Stop and Go. Hier auch 10 Minuten mehr einplanen. Das war's. Weiterhin eine gute und sichere Fahrt.
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2: Geblitzt wird unter anderem auf der B314 Höhe Eggingen 100 km/h, auf der B294 Höhe Waldkirch 80 km/h und in Freiburg in der Günterstalstraße in der 30er-Zone. Noch mehr Blitzer stehen auf unserer Homepage baden.fm und melden geht ganz einfach kostenlos per Anruf oder WhatsApp-Nachricht unter 0800 50 60 106.
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2: Na, wollt ihr euch gerade ins Auto setzen, um eure Wochenendeinkäufe zu erledigen? Nicht vergessen, auch im Autoradio natürlich den Lieblingssender einstellen. Wie? Der ist schon auf der ersten Stationstaste? Na gut, dann will ich nichts gesagt haben. Und nicht vergessen, im Supermarkt auch mal in der Fleischereiabteilung vorbeischauen, denn heute ist wieder Grillen angesagt und wir grillen unsere Antenne mit dem Sound von Ofenbach zusammen mit Norma Jean Martin und Overdrive. Wir schalten in den Sportgang und Michael Schulte, der macht uns jetzt seine Zeitansage. Beim nächsten Ton ist es 5 a.m. Uhrenvergleich? Nö, es ist kurz nach 1. Sei's drum.
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2: New Age von Marlon Rudette ist für mich mehr als nur ein Song. Er markiert den Moment, in dem ich mein Leben neu sortiere. 2011 bin ich frisch geschieden und allein in einer viel zu stillen Wohnung. Ja, und da läuft dieser Song zum ersten Mal bei mir im Radio. I'm a New Age. Und plötzlich klingt das, als würde jemand meine Gedanken laut aussprechen. Er spricht von Wunden, aber auch vom Mut, weiterzugehen. Und genau das mache ich. Ich kaufe mir damals ein Motorrad, keine Rennmaschine, sondern was Gemütliches. Und an einem warmen Spätsommertag rolle ich durch die Gegend, vorbei an weiten Wiesen und Feldern. New Age läuft über meine Kopfhörer. Die Sonne taucht alles in Gold. Und ich merke, ich bin noch da. Verändert, ja, aber lebendig. Rudette schreibt diesen Song ursprünglich tatsächlich als Trennungslied. Und heute höre ich New Age noch immer gern, weil es mich daran erinnert, dass jeder Neuanfang etwas Gutes hat und dass es nie zu spät ist, das Steuer im Leben neu auszurichten.
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17: Heute ist es mal sonnig, mal schwach bewölkt und meist trocken in Baden bei bis zu 23 Grad von Waldkirch bis Waldshut. 16 Grad messen wir im Schwarzwald. Am Sonntag gibt es viel Sonnenschein und bis zu 25 Grad.
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17: A5 Richtung Basel zwischen dem Dreieck Weil am Rhein und dem Grenzübergang 1 Kilometer Stau. Hier 15 Minuten mehr einplanen. Und die Gegenrichtung Richtung Karlsruhe zwischen Efringenkirchen und dem Dreieck Neuenburg 2 Kilometer Stau. Und hier dauert es 10 Minuten länger. Da wo es geht, weiterhin eine gute und sichere Fahrt.
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17: Blitzer stehen unter anderem auf der B314 Höhe Eggingen 100 km/h, auf der B294 Höhe Waldkirch 80 km/h und in Freiburg in der Günterstalstraße in der 30er-Zone. Noch mehr Blitzer gibt's auf unserer Homepage baden.fm und melden geht ganz einfach kostenlos per Anruf oder Sprachnachricht unter 0800 50 60 106.
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1: Wir testen uns weiter durch die etwas spezielleren Sportarten bei uns in Baden. Diesmal geht's nach Stegen zu den Highland Games. 50 Teilnehmer treten gegeneinander an und wer zum Schluss die meisten Punkte hat, der gewinnt die Highland Games. Philipp aus dem Baden FM Team war schon bei den Vorbereitungen dabei und durfte direkt selbst dran.
2: Wir sind bei den Highland Games in Stegen. Neben mir ist der Daniel, der Veranstalter. Kurze Frage zum Schottenrock. Lüftet es bei dir genauso wie bei mir?
3: Ja, tut gut bei dem Wetter.
2: Sehr gut. Was haben wir jetzt heute alles vor?
3: Wir werden ein bisschen trainieren für die Highland Games. Wir werden ein bisschen Baumstamm werfen, Fässer rumwerfen, Äxte durch die Gegend schleudern.
2: Fabian, du bist hier der Stärkste, hat es gerade Kiesen. Wir fangen an mit Axtwerfen. Auf was kommt es an? Dicke Ärmel habe ich leider nicht.
4: Brauchst du auch überhaupt nicht. Kopf ausschalten. Nicht denken.
2: Das kriege ich hin.
4: Ja. Rechtshänder?
3: Ja.
4: Linker Fuß vor. Dran. Daumen hoch. Darüber zielen. Guck ein bisschen über Gelb. Und nach vorne willst du. Und du sagst, du hast keine Kraft?
3: Drüber geworfen.
4: Dicke Arme.
5: Der Philipp von Baden FM macht sich jetzt auf den Weg beim Farmers Walk. 2x30 Kilo pro Hand. Es gilt 6 Runden zu schlagen in einer Minute.
6: 3, 2, 1, go!
5: Da kommt der Start und Philipp macht sich auf den Weg. Ja, noch sieht er ganz gut aus. Runde 1 ist geschafft. Jetzt geht's in Runde 2. Ja, schnauft ein wenig, schwitzt ein wenig, aber sieht immer noch ganz ordentlich aus. Runde 2 ist geschafft. Ah, jetzt fängt schon an, ein bisschen fluchen und kämpfen. Aber wer fluchen kann, kann auch noch laufen. Los, weiter, weiter. Runde 3 ist geschafft. Komm, komm, komm, komm. Nicht aufgeben. Nicht aufgeben. Los, weiter, weiter, weiter. Komm schon. Ja, er ist jetzt auf Runde 4. Jawohl, wunderbar. Jetzt kommt die 5. Runde. Weiter, weiter, weiter. Nicht aufhören. Die Runde wird beendet. Die Runde wird beendet. 2 Hütchen hat er umgeworfen. Ah, okay. Er hat nochmal abgesetzt. Er hat es nochmal aufgenommen, die beiden. Und jetzt hat er die 5. Runde absolviert. Weiter, weiter. Okay. Jawohl, er läuft jetzt ohne Gewichte noch seine letzte Ehrenrunde, um den Kasten Bier zu gewinnen. 5 Runden mit Gewicht, 1 Runde ohne. Glückwunsch und Gratulation für das erste Mal. Sehr geil gemacht.
2: Also hier ist nur noch Schnauferei. Das waren die Highland Games. Wer Bock hat, kommt gern vorbei und trainiert mal mit solchen Ochse wie hier. Vielen, vielen Dank.
1: Das ganze Video gibt's auf baden.fm und unseren Social Media Kanälen. Heute findet nochmal das freie Training statt und morgen am Sonntag geht's dann um die Highland Games ab 11 Uhr.
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2: Heute ist es überwiegend sonnig in Baden bei bis zu 23 Grad am Oberrhein. In den Bergen messen wir 16 Grad. Morgen sind Sonnenschein und bis zu 25 Grad angesagt.
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3: Mit Fabian Schaffer, guten Tag. Es ist der erste öffentliche Termin von Kanzler Merz nach seinem Sommerurlaub. Zwei Tage nach der vollständigen Löschung des verheerenden Waldbrands in der Eifel besucht er Hürtgenwald, um den Helfern zu danken und um sich über den Einsatzverlauf sowie die Lage vor Ort zu informieren. Uli Reitinger berichtet.
4: Eine Woche lang kämpften die Einsatzkräfte gegen den größten Waldbrand, den es je gegeben hat in NRW. Politisch wird Merz das Thema noch weiter beschäftigen, denn sein Koalitionspartner, die SPD, will das Grundgesetz ändern, damit der Bund mehr Macht bekommt im Kampf gegen Hitze und Dürre. Merz Partei, die CDU, ist dagegen.
3: Mehrere EU-Finanzminister, darunter auch Finanzminister Klingbeil, fordern ein europäisches Rahmenwerk, um Übergewinne, etwa von Ölkonzernen, zu besteuern. Wir erleben einen der größten Versorgungsschocks seit Jahrzehnten, heißt es in einem Brief, der dem Spiegel vorliegt. Hintergrund sind die hohen Energiepreise infolge des Iran-Kriegs. Die Union ist bislang gegen eine Übergewinnsteuer. Bei einem Schwertangriff an einer Schule in Schweden ist eine Schülerin getötet worden. Zwei weitere Jugendliche wurden schwer verletzt und mussten notoperiert werden. Ihr Zustand ist aber stabil, berichten schwedische Medien. Ein weiterer Teenager hat das Krankenhaus inzwischen verlassen. Der mutmaßliche Täter, ein ehemaliger Schüler, ist festgenommen worden. Zum Motiv ist noch nichts bekannt. Die Gottesanbeterin breitet sich in Deutschland immer weiter aus. Seit Anfang Juli gibt es mehr als 15.000 Sichtungsmeldungen bei einem Online-Portal des NABU, deutlich mehr als im gesamten Vorjahr. Als Grund nennt ein NABU-Experte den Klimawandel. Wärmere Temperaturen begünstigen die Entwicklung der Eipakete. Für Menschen ist die Gottesanbeterin ungefährlich. 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
2: Ich habe gute Nachrichten, nämlich nur eine Meldung von der A5 Richtung Karlsruhe zwischen Efringenkirchen und dem Dreieck Neuenburg. 2 Kilometer Stau. In circa einer Viertelstunde seid ihr hier durch. Daraus geht weiterhin eine gute und sichere Fahrt.
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2: Geblitzt wird unter anderem auf der B314 Höhe Eggingen 100 km/h, auf der B294 Höhe Waldkirch 80 km/h und in Freiburg in der Günterstalstraße in der 30er-Zone. Noch mehr Blitzer stehen auf unserer Homepage baden.fm und melden geht ganz einfach kostenlos per Anruf oder WhatsApp-Nachricht unter 0800 50 60 106.
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2: Ich grüße ganz besonders herzlich alle, die auch am Wochenende arbeiten, zum Beispiel unsere Busfahrer in Baden. Ich weiß, das ist ein stressiger Job, ihr bleibt aber immer gelassen und freundlich. Mit einem besonders leuchtenden Beispiel hat sich unsere Mariella aus dem Baden-FM-Team unterhalten. Das Ergebnis, das hören wir in wenigen Minuten. Vorher gibt's die 80er, freundliche Musik von Queen, Friends Will Be Friends. Intergalaktisch gut wieder Bruno Mars und Granatmusik, Grenade heißt sein Song. Und hier ein Dream Team, Rhythmus im Radio. Jennifer Lopez und David Guetta, neuer Song Save Me Tonight.
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0: Song von Queen auf die Freundschaft in Baden. Samstagnachmittag, Baden FM im Radio. Hi, ich bin Cordy Farren. Ja, jeden Tag bringen uns Busfahrerinnen und Busfahrer in Baden sicher von A nach B. Allein in Freiburg sind schätzungsweise mehr als 300 Busfahrer im Einsatz. Über einen von ihnen haben wir eine besondere Nachricht von einem unserer Baden FM-Hörer bekommen. Evangelos soll ein echter Busfahrer mit Herz sein. Was hinter dieser Geschichte steckt, das wollte unsere Mariella aus dem Baden FM-Team herausfinden und hat sich deswegen mit ihm getroffen.
1: Evangelos, du bist seit fast 3 Jahren Busfahrer in Freiburg und wir haben von Fahrgästen gehört, dass du besonders auf eine Sache bei der Fahrt achtest.
2: So wie jeder Fahrer hat Angst bei Fahren vor einer Vollbremsung oder einer Gefahr und ich schaue vorher, dass die Leute einen sicheren Platz nehmen.
1: Und wie gehst du da vor?
2: Ja, wenn ich sehe alte Frauen, Behinderte oder schwangere Frauen, ich sage was und zum Glück, die meisten sind so nett und es wird gleich einen sicheren Platz genommen.
1: Hast du da irgendwie einen Tipp, wie man für sich den perfekten sicheren Platz findet im Bus?
2: Also man muss nicht kämpfen für den sicheren Platz. Alle Plätze gegen die Fahrrichtung sind besser, aber die Plätze sind für mich, für die Schwangere, für die Behinderte, für die Verletzte. Gegen die Fahrrichtung, man kann sich anlehnen und ist viel geschützter und viel besser. Fühlt sich erstmal der Fahrer besser und sich selber. Also wenn die Gedanken machen über diese Flugkräfte, wo man, dann ist, denke ich, viel besser für alle.
1: Wie wirken sich denn diese Kräfte aus?
2: Wenn man einen Bus mit 30 oder mit 50 fährt und sobald, so wie ich vollbremse, egal, Koffer oder Menschen, die fliegen weiter mit 50 km/h.
1: Was wünschst du dir für deinen Beruf?
2: Dass wir die Menschen befördern ohne Unfälle, dass alle sicher heimfahren. Wir geben als Fahrer Mühe, dass wirklich nichts passiert. Nur hätte ich gewünscht für die Leute, dass die bewusster im Bus sind. Bus ist keine Wohnzimmer.
0: Danke an Evangelos und natürlich an alle Buslenker in Baden, die jeden Tag dafür sorgen, dass wir sicher, pünktlich und oft auch mit einem Lächeln ans Ziel kommen. Wenn ihr auf Lieblingssongs wartet, dann seid ihr am Ziel hier bei Baden FM. Hier ist einer von Elton John und Britney Spears.

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2: Der Samstag bringt uns Sonne, ein paar Wolken, nur vereinzelte Schauer und milde Temperaturen in Baden mit Werten bis zu 23 Grad in Ettenheim. In den Höhenlagen sind es 16 Grad. Morgen ist es meist sonnig bei bis zu 25 Grad.
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2: Eine Meldung von der A5 Richtung Karlsruhe zwischen Efringen-Kirchen und dem Dreieck Neuenburg. 1 Kilometer Stau. Hier dauert es circa 10 Minuten länger. Weiterhin eine gute und sichere Fahrt.
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2: Blitzer stehen unter anderem auf der B314 Höhe Eggingen 100 km/h, auf der B294 Höhe Waldkirch 80 km/h und in Freiburg in der Günterstalstraße in der 30er-Zone. Noch mehr Blitzer gibt's auf unserer Homepage baden.fm und melden geht ganz einfach kostenlos per Anruf oder Sprachnachricht unter 0800 50 60 106.
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1: Zu uns nach Baden kommen viele Menschen aus aller Welt, um Urlaub zu machen. Und wenn sie dann wieder zu Hause sind, erzählen sie, wie schön es bei uns ist. Und nicht in jeder Sprache heißt Baden Baden. In Frankreich heißt unsere Region Pays de Bad, also Land Baden. Im Polnischen wird daraus Badenia und im Tschechischen spricht man von Badensko. Aber egal, wie es genannt wird, jeder meint unser Wunder.

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9: Heute ist es mal sonnig, mal leicht bewölkt und meist trocken in Baden bei bis zu 23 Grad von Waldkirch bis Waldshut. 16 Grad messen wir im Schwarzwald. Am Sonntag gibt es viel Sonnenschein und bis zu 25 Grad.
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10: Mit Fabian Schaffer, guten Tag. Der Präsident des Deutschen Städtetags Jung fordert einen besseren Hitzeschutz. Ein Schritt seien weniger Straßen und Parkplätze. Der Neuen Osnabrücker Zeitung sagte Jung, jeder Baum sei ein Segen für eine Stadt. Er regt an, Verkehrsströme grundsätzlich neu zu denken, das Anwohnerparken auszuweiten, Anreize für Carsharing und Jobräder zu schaffen sowie den öffentlichen Nahverkehr zu verbessern. Bundesfinanzminister Klingbeil setzt sich gemeinsam mit 5 Kollegen aus anderen europäischen Ländern für eine Übergewinnsteuer ein. Diese sollen Mineralölfirmen auf Profite zahlen, die sie wegen des Iran-Kriegs eingefahren haben. Uli Reitinger berichtet.
11: Klingbeil und seine Amtskollegen aus Portugal, Spanien, Österreich, Italien und Polen haben einen Brief an die irische EU-Ratspräsidentschaft geschrieben. Der deutsche Minister soll die treibende Kraft gewesen sein. In dem Brief heißt es: Wir erleben einen der größten Versorgungsschocks seit Jahrzehnten und überall wächst der Unmut über den Anstieg der Lebenshaltungskosten.
10: In der spanischen Region Valencia hat sich ein Waldbrand weiter ausgebreitet. Wegen der Flammen nahe einer Gemeinde mussten rund 1000 Menschen evakuiert werden. Für Menschen ohne eigenes Fahrzeug stellt der Katastrophenschutz Busse bereit. Die Flammen, die durch einen Blitz ausgelöst sein sollen, sind bisher nicht unter Kontrolle. Unterdessen kam es weiter nördlich an der Costa Dorada wegen heftiger Regenfälle zu Überschwemmungen. Meister und Pokalsieger FC Bayern und Dortmund messen sich heute Abend im Franz-Beckenbauer Supercup, rund eine Woche vor dem Bundesliga-Start. Die Bayern müssen dabei ohne Jamal Musiala auskommen. Der 23-Jährige war zuletzt in 2 Testspielen in Folge zusammengebrochen und steht nicht im Kader. Anstoß in Dortmund ist heute um 20.30 Uhr.

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2: A5 Richtung Karlsruhe zwischen Efringenkirchen und dem Dreieck Neuenburg. 1 Kilometer Stau, 10 Minuten Zeitverlust. Und B317, die Basler Straße in Weil am Rhein zwischen Bahnhof Friedensbrücke und Friedlingen. Dichter Verkehr, auch hier 10 Minuten mehr einplanen. Daraus geht weiterhin eine gute und sichere Fahrt.
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2: Geblitzt wird unter anderem auf der B314 Höhe Eggingen 100 km/h, auf der B294 Höhe Waldkirch 80 km/h und in Freiburg in der Günterstalstraße in der 30er-Zone. Noch mehr Blitzer stehen auf unserer Homepage baden.fm und melden geht ganz einfach kostenlos per Anruf oder WhatsApp-Nachricht unter 0800 50 60 106.
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2: Mann, ist das ein Kaffee. Mmh, wie der duftet. Ist eben der Redaktionskaffee Marke Herzkasper mit der Doppelkoffeinstufe nur aus der feuerroten Original Baden FM Tasse zu bestellen in unserem Shop baden.fm. Und denkt daran, Montag ist erst übermorgen. Montagsmusik gibt es auch schon vorher von Aura Dione, I Will Love You Monday. Und da wir gerade von Love reden, einer der schönsten Love-Songs dieser Tage kommt von Harley Humberstone und To Love Somebody. Und zwar jetzt.
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3: Yeah. Hey, super, wer ist da gerade bei dir?
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3: Hi. Hi, Finn. Finn. Glückwunsch.
4: Ja, ich freue mich.
3: Finn, du bist großer Europapark-Fan?
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3: Das ist gut, weil das Wissen rund um Deutschlands größten Freizeitpark ist gefragt, genauso wie Schnelligkeit. 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
4: Vincent.
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4: Ja.
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9: Heute ist es überwiegend sonnig in Baden bei bis zu 23 Grad am Oberrhein. In den Bergen messen wir 16 Grad. Morgen sind Sonnenschein und bis zu 25 Grad angesagt.
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9: Im Moment normaler Verkehr auf den Straßen. Weiterhin eine gute und sichere Fahrt.
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9: Blitzer stehen unter anderem auf der B314 Höhe Eggingen 100 km/h, auf der B294 Höhe Waldkirch 80 km/h und in Freiburg in der Günterstalstraße in der 30er-Zone. Noch mehr Blitzer gibt's auf unserer Homepage baden.fm und melden geht ganz einfach kostenlos per Anruf oder Sprachnachricht unter 0800 50 60 106.
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0: Samstagnachmittag, Baden FM im Radio. Hi, ich bin Cordy Farren. Ja, jeder gute Autofahrer weiß das. Regel Nummer 1, Abstand halten. Aber unsere Julika aus dem Baden FM Team, die meint, das gilt nicht nur für den Straßenverkehr.
1: Grüße gehen raus an die Kollegin, die ständig meinen Tanzbereich missachtet. Leute, wir haben doch alle Dirty Dancing gesehen, mehr als einmal. Den Kulttanzfilm, in dem der heiße Tanzlehrer Johnny der 17-jährigen Frances erklärt, dass beim Tanzen jeder und jeder seinen ihren eigenen Bereich hat und dass man in den des Gegenübers nicht eindringt. Mit anderen Worten, halt Abstand. Und das gilt nicht nur beim Tanzen. Wenn ich der Pandemie rückblickend eine positive Sache abgewinnen soll, dann die 1,5 Meter, die wir Abstand gehalten haben. Ich möchte wirklich nicht anhand deines Atems erfahren müssen, was es zum Mittag gab. Wenn ich deine Zahnfüllung sehen kann, dann ist es zu nah. Wenn dein Atem meine Frisur bewegt, haben wir die gesellschaftlich akzeptierte Distanz unterschritten. Mich bedroht es, wenn du mit deinem Gesicht so verschwörerisch nah an meines kommst, dass ich für einen Moment nicht weiß, ob du mich küssen oder angreifen willst, um dann nur zu erfahren, dass Mimi was mit Markus hat. Ich will nicht sagen, dass mich das gar nicht interessiert, aber erzähl's mir bitte mit etwas mehr Abstand.
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12: Der Samstag bringt uns Sonne, ein paar Wolken, nur vereinzelte Schauer und milde Temperaturen in Baden mit Werten bis zu 23 Grad in Ettenheim. In den Höhenlagen sind es 16 Grad. Morgen ist es meist sonnig bei bis zu 25 Grad.
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0: Mit Fabian Schaffer, guten Tag. Bundeskanzler Merz besucht das Waldbrandgebiet in der Eifel. Er ist der erste Vertreter der Bundesregierung, der in die betroffene Region reist. Das Feuer im Hürtgenwald in Nordrhein-Westfalen zerstörte eine Fläche von 300 Hektar. Etwa 1800 Menschen mussten vorübergehend ihre Häuser verlassen. Gestern hatten die Behörden endgültig Entwarnung gegeben. Deutsche Vollzeitbeschäftigte verdienen im Schnitt deutlich mehr als ausländische Kollegen, so der Stand Ende 2025. Das geht aus einer Antwort des Bundesarbeitsministeriums auf eine AfD-Anfrage im Bundestag hervor. Der Unterschied beim monatlichen Bruttolohn lag bei 23,6%. Deutsche kamen im Schnitt auf 4.396 Euro, Ausländer auf 3.358 Euro. Der Abstand ist seit 2020 etwa gleich geblieben. Extremwetter in Spanien. In der Region Valencia breitet sich ein Waldbrand weiter aus. Rund 1000 Menschen mussten evakuiert werden. Etwas weiter nördlich kam es aufgrund heftiger Regenfälle zu Überschwemmungen. Jan-Uwe Ronneburger berichtet aus Spanien.
1: Während in der Region Valencia im Mittelmeer hunderte Feuerwehrleute gegen einen Waldbrand bei der Stadt Gatova kämpfen, stehen nur rund 270 Kilometer weiter nordöstlich an der Costa Dorada ganze Straßenzüge unter Wasser. Der Waldbrand wurde vermutlich durch einen Blitz ausgelöst. Bei Tarragona hingegen wurden bis zu 200 Liter pro Quadratmeter Niederschlag binnen weniger Stunden gemessen.
0: Im Fußball-DFB-Pokal geht die erste Runde heute weiter. Zwei Partien sind schon durch und beide Male haben sich die Favoriten durchgesetzt. Augsburg setzte sich bei Zweitligist Cottbus mit 2:0 durch und Leverkusen gewann deutlich mit 4:0 bei Drittligist Wien Wiesbaden. 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
3: A5 Richtung Karlsruhe, zwischen Freiburg Nord und Freiburg Mitte, 1 Kilometer Stau. Hier dauert es circa 10 Minuten länger. Aber es geht weiterhin eine gute und sichere Fahrt.
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3: Geblitzt wird unter anderem auf der B314 Höhe Eggingen 100 km/h. Auf der B294 Höhe Waldkirch 80 km/h. Und in Freiburg in der Günterstalstraße in der 30er-Zone. Noch mehr Blitzer stehen auf unserer Homepage baden.fm und melden geht ganz einfach kostenlos per Anruf oder WhatsApp-Nachricht unter 0800 50 60 106.
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3: Achtung, ihr Lieben, auf euch rollt jetzt eine Liebeslawine zu. Unser Lennart, der redet in wenigen Minuten über das Verliebtsein. Und manche verlieben sich auch auf anderen Kontinenten, in Afrika zum Beispiel. Das war ein Riesenhit in den 80ern für Toto. Und ihr wisst ja, verliebt, verlobt, verheiratet, wer sich in der vergangenen Woche das Ja-Wort gegeben hat oder es plant für die nächste Zeit, alles Gute für euch und ein passender Hochzeitssong von Bruno Mars, Marry You. Nun, Kygo, Khalid und Griffin, die sind vielleicht nicht ineinander verliebt, aber sie alle drei lieben die Musik und deswegen haben sie sich zusammengetan. Und der Song, naja, der handelt eben auch von der Liebe. Aktuell, Save My Love.
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2: Kennt ihr diesen einen Moment? Blicke begegnen sich und wie aus heiterem Himmel funkt es im ganzen Körper. Ja, so ein Moment, der alles durcheinander wirbelt, bevor überhaupt ein Wort gesagt ist. Shivers von Ed Sheeran bringt genau das auf den Punkt. Dieses Kribbeln, das einen überkommt, wenn Nähe plötzlich elektrisiert, wenn eine Berührung reicht, um die Welt für einen Moment stillstehen zu lassen. Ich erlebe das einmal in der Diskothek, in der ich auflege. Da ist so ein hübsches Mädchen, das mir nicht mehr aus dem Kopf geht. Wann immer ich kann, beobachte ich sie, die Moni, wie sie tanzt, wie sie lacht oder sich einfach mit ihren Freundinnen unterhält. Als sie sich bei mir ein Lied wünscht, fasse ich mir ein Herz und lade sie auf ein Käffchen ein. Moni sagt ja und später werden wir ein Paar. Ed hat Shivers in einer Phase geschrieben, in der er völlig verknallt war. Das hört man, gell? Heute ist er für mich einer dieser Songs, die Erinnerungen konservieren, wie ein altes Foto. Klar, leuchtend und immer wieder gut fürs Herz.
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0: Sonnig, mal leicht bewölkt und meist trocken in Baden bei bis zu 23 Grad von Waldkirch bis Waldshut. 16 Grad messen wir im Schwarzwald. Am Sonntag gibt es viel Sonnenschein und bis zu 25 Grad.
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0: A5 Richtung Karlsruhe zwischen Efringen-Kirchen und dem Dreieck Neuenburg. 1 Kilometer Stau, 10 Minuten Zeitverlust. Weiterhin eine gute und sichere Fahrt.
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0: Blitzer stehen unter anderem auf der B314 Höhe Eggingen 100 km/h, in Waldshut-Tiengen in der Konstanzer Straße 70 km/h sowie in Tottnau in der Passstraße 50 km/h. Noch mehr Blitzer gibt's auf unserer Homepage baden.fm und melden geht ganz einfach kostenlos per Anruf oder WhatsApp-Nachricht an 0800 50 60 106.
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1: Hallo, ich bin der Steven, ich komme aus Schramberg, bin jetzt 36 Jahre alt und bin mit 18 Papa geworden.
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2: Wer ist deine Familie? Erzähl mal.
1: Also meine Frau, mit der ich jetzt schon bald 20 Jahre zusammen bin.
2: Wahnsinn.
1: Mein Sohn, der ist jetzt 18, ist der Fabrice. Und dann habe ich noch meine Tochter, die Fabienne, die ist jetzt, die wird jetzt 15.
2: Das heißt, die Kinder sind jetzt langsam aus dem Gröbsten raus.
1: Ja, aber wie sagt man so schön? Kleine Kinder, kleine Probleme, große Kinder, große Probleme.
2: Kannst du das bestätigen?
1: Zum Teil, aber
2: ja, ich glaube, das ist normal.
1: Gerne.
2: Na klar.
1: Das ist normal.
2: Alle noch im Haus, auch der 18-Jährige.
1: Alle noch im. Ja, der ist derzeit jetzt in England, in Manchester, macht so ein Auslandsjahr.
2: Cool.
1: In einem Pflegeberuf. Ja, aber er kommt hin und wieder. Genau, fliegt dann wieder. Sonst ist er eigentlich noch da.
2: Aber das ist ja toll. Das heißt, er macht eine Ausbildung und macht da jetzt wie so ein Auslandsjahr,
1: nein,
2: oder?
1: Nein, er macht noch keine Ausbildung. Mhm. Er macht jetzt so ein Auslandsjahr, also wie so ein freiwilliges soziales Jahr.
2: Ah, okay.
1: Bloß im Ausland, in Manchester ist es.
2: Genial.
1: Genau, und dann kommt er zurück und dann möchte er in den Polizeiberuf.
2: Mit fließendem Englisch entsprechend, ne?
1: Genau, richtig. Das hat er hauptsächlich deswegen gemacht, dass
2: genial.
1: Er das Englisch aufbessern kann. Genau.
2: Das ist richtig toll. Und habt ihr das von Anfang an so unterstützt? Weil es gibt ja schon auch Eltern, die klammern sehr an ihren Kindern und sagen, ach, ist doch auch schön, wenn du zu Hause bist, Schatz.
1: Ja, ich habe es gerne unterstützt. Also wirklich, ich war von vornherein dabei, aber die Mama noch nicht so. Die hat so zum Knabbern gehabt.
2: Ja, das
1: hat man natürlich gemerkt. Und ja, ich schaue jedes Mal, wenn er dann wieder mal da ist und dann wieder

0: geht, ist dann...
1: Ja, na klar.
0: Bisschen schwierig, aber das ist auch normal.
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11: Heute ist es überwiegend sonnig in Baden bei bis zu 23 Grad am Oberrhein. In den Bergen messen wir 16 Grad. Morgen sind Sonnenschein und bis zu 25 Grad angesagt.
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12: Mit Fabian Schaffer, guten Tag. Justizministerin Hubig will die Regel nur Ja heißt Ja im Sexualstrafrecht für alle Altersgruppen einführen. Bisher gilt Nein heißt Nein. Das schütze die sexuelle Selbstbestimmung aber nicht optimal, sagte die SPD-Politikerin der Rheinischen Post. Für Jugendliche kommt die Neuregelung wegen einer EU-Richtlinie auf jeden Fall. Deshalb sollte man nicht auf halbem Wege stehen bleiben, so Hubig. Mehrere EU-Finanzminister, darunter auch Finanzminister Klingbeil, fordern ein europäisches Rahmenwerk, um Übergewinne, etwa von Ölkonzernen, zu besteuern. Wir erleben einen der größten Versorgungsschocks seit Jahrzehnten.

0: heißt es in einem Brief, der dem Spiegel vorliegt. Hintergrund sind die hohen Energiepreise infolge des Iran-Kriegs. Die Union ist bislang gegen eine Übergewinnsteuer. Immer weniger Menschen in Deutschland hängen an der heimischen Strippe. Eine Umfrage des Vergleichsportals Verivox hat gezeigt, dass nur noch 61% der Befragten ein Festnetztelefon besitzen. Ein Rückgang um 10% seit dem letzten Jahr. Den meisten reicht heutzutage das Handy aus, denn durch Flatrate-Tarife zahlen sie für mobile Gespräche nicht mehr als mit dem Festnetz. Es ist das prestigeträchtigste Duell in Fußball-Deutschland und es geht gleich um den ersten Titel der Saison. Borussia Dortmund und Doublesieger FC Bayern spielen am Abend um den Franz-Beckenbauer-Supercup. Moritz Einzel berichtet.
1: Da die Bayern sowohl Meister als auch Pokalsieger sind, darf Dortmund als Tabellenzweiter der abgelaufenen Bundesliga-Saison am Supercup teilnehmen und hat auch noch ein Heimspiel. Doch die Bayern wollen gegen Dortmunds neue junge Mannschaft sicher gleich mal wieder zeigen, wo der Hammer hängt. Anstoß ist um 20.30 Uhr.
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3: Derzeit gibt es keine besonderen Verkehrsmeldungen. Weiterhin eine gute und sichere Fahrt.
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4: Geblitzt wird unter anderem auf der B314 Höhe Eggingen 100 km/h, auf der B294 Höhe Waldkirch 80 km/h und in Freiburg in der Günterstalstraße in der 30er-Zone. Noch mehr Blitzer stehen auf unserer Homepage baden.fm und melden geht ganz einfach kostenlos per Anruf oder WhatsApp-Nachricht unter 0800 50 60 106.
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4: Kennt ihr noch den britischen Premierminister Winston Churchill? Der sagte immer, no sports, kein Sport, er rauchte lieber dicke Zigarren. Und viele haben immer noch das Motto, Sport ist Mord. Naja, wenn man zum Beispiel den Mount Everest ohne Sauerstoffgerät erklettert, so wie das Reinhold Messner und Peter Habeler 1978 getan haben, dann kann das schon ganz schön mörderisch sein. Ansonsten sind wir uns einig, Bewegung ist gesund und deswegen unterhalten wir uns gleich wieder über außergewöhnliche Sportarten. Aber wir wollen es ja nicht übertreiben und deswegen erstmal relaxen mit Rag & Bone Man und Human, davor Ray Dalton und sein aktueller Song.

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1: Na, was testen wir diesmal für eine etwas speziellere Sportart bei uns in Baden? Dazu joggen wir mal nach Stegen zu den Highland Games. 50 Teilnehmer treten gegeneinander an und wer dann am Schluss die meisten Punkte hat, der gewinnt die Highland Games. Philipp aus dem Baden FM-Team, der hat sich das Ganze nicht nur angeschaut, sondern direkt selbst mitgemacht.
2: Wir sind bei den Highland Games in Stegen. Neben mir ist der Daniel, der Veranstalter. Kurze Frage zum Schottenrock. Lüftet es bei dir genauso wie bei mir?
3: Ja, tut gut bei dem Wetter.
2: Sehr gut. Was haben wir jetzt heute alles vor?
3: Wir werden ein bisschen trainieren für die Highland Games. Wir werden ein bisschen Baumstamm werfen, Fässer rumwerfen, Äxte durch die Gegend schleudern.
2: Was ist das jetzt genau? Bierfass trinken, oder wie?
3: Ja, das Bierfass haben wir schon leer getrunken, wieder mit Wasser gefüllt und Sägespäne tatsächlich. Fasshochwurf, hier muss man ein Fass hochwerfen. 2 Meter ist die Mindesthöhe, die man erreichen muss. 4 ist das Maximale.
2: Nächste Disziplin?
3: Baumstammslalom. Du nimmst dir den Baumstamm auf die Schulter und darfst dann ein Stück weit rennen. Bei den Highland Games selbst ist dann ein Parcours mit so Toren, die man passieren muss, wo man auch nicht anstoßen darf. Und hier machen wir es jetzt einfach mal so, dass wir es auf die Schulter nehmen und ein bisschen laufen.
2: Wie schwer ist das Ding?
3: Ich kann es gar nicht genau sagen. Ich würde jetzt mal schätzen,
2: dass 200 Kilo, sagen wir einfach.
3: Ja, ich bin schon 300.
4: 300! Also Seil ablegen, legst vorne auf den Schuh, dann geheißt Kommando. Seil auf, spanne, fertig, pull! Jetzt komm, komm, komm, komm!
5: Und zieh!
4: Jetzt komm!
5: Ja, jawohl!
2: Also hier ist nur noch Schnauferei. Das waren die Highland Games. Wer Bock hat, kommt gern vorbei und trainiert mal mit solchen Ochse wie hier. Vielen, vielen Dank!
1: Das komplette Video gibt's auf baden.fm und unseren Social-Media-Kanälen. Heute gab's nochmal das freie Training und morgen am Sonntag geht's dann um die Wurst bei den Highland Games ab 11 Uhr.
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6: Der Samstag bringt uns Sonne, ein paar Wolken, nur vereinzelte Schauer und milde Temperaturen in Baden mit Werten bis zu 23 Grad in Ettenheim. In den Höhenlagen sind es 16 Grad. Morgen ist es meist sonnig bei bis zu 25 Grad.
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6: Im Moment normaler Verkehr auf den Straßen, weiterhin eine gute und sichere Fahrt.
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1: Blitzer stehen unter anderem auf der B314 Höhe Eggingen 100 km/h, in Waldshut-Tiengen in der Konstanzer Straße 70 km/h sowie in Tottnau in der Passstraße 50 km/h. Noch mehr Blitzer gibt's auf unserer Homepage baden.fm und melden geht ganz einfach kostenlos per Anruf oder WhatsApp-Nachricht an 0800 50 60 106.
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0: Film am Wochenende. Hi, ich bin Cordy Farrin. Ja, so mancher wäre jetzt vielleicht gerne auf seiner Lieblingsinsel. Für viele Deutsche ist das ja bekanntlich Mallorca. Aber wir bleiben bei uns in Baden.
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0: Denn hier ist das Wetter auch schön. Und es gibt Lieblingssongs im Radio. Das ist einer von Madonna, La Isla Bonita.

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5: Mit Fabian Schaffer, guten Abend. Bundeskanzler Merz hat den Einsatzkräften beim Waldbrand in Hürtgenwald in NRW gedankt. Der Großbrand war am Donnerstag vergangener Woche ausgebrochen und eine Woche später für gelöscht erklärt worden. Zeitweise waren rund 1400 Helfer von Feuerwehr, THW und Bundeswehr im Einsatz. 1800 Bewohner mussten ihre Häuser verlassen. Es war Merz erster öffentlicher Termin nach dem Sommerurlaub. Bundesfinanzminister Klingbeil setzt sich gemeinsam mit 5 Kollegen aus anderen europäischen Ländern für eine Übergewinnsteuer ein. Diese sollen Mineralölfirmen auf Profite zahlen, die sie wegen des Iran-Kriegs eingefahren haben. Uli Reitinger berichtet.
6: Klingbeil und seine Amtskollegen aus Portugal, Spanien, Österreich, Italien und Polen haben einen Brief an die irische EU-Ratspräsidentschaft geschrieben. Der deutsche Minister soll die treibende Kraft gewesen sein. In dem Brief heißt es: Wir erleben einen der größten Versorgungsschocks seit Jahrzehnten und überall wächst der Unmut über den Anstieg der Lebenshaltungskosten.
5: Bei dem Schwertangriff von einer Schule in Schweden ist das Todesopfer, einem Medienbericht zufolge, ein 17 Jahre altes Mädchen. Bei dem Angriff gestern waren 3 weitere Jugendliche verletzt worden. Einer ist inzwischen aus dem Krankenhaus entlassen worden.

0: Drei weitere werden weiter behandelt. Ihr Zustand ist stabil. Der mutmaßliche Täter, ein 18-Jähriger, war sofort festgenommen worden. Fußball-Bundesligist Bremen ist seiner Favoritenrolle gerecht geworden und steht in der zweiten Runde des DFB-Pokals. Werder gewann sein Erstrundenspiel beim Oberligisten Lüneburg mit 3:0. Außerdem spielten Duisburg Elversberg 1:3, Aue Hoffenheim 0:4, Hemelingen Hannover 1:9, Cottbus Augsburg 0:2 und Wien Wiesbaden gegen Leverkusen 0:4. 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
2: Am Abend zeigen die Temperaturen in Heitersheim angenehme 22 Grad bei stark bewölktem Himmel. In Schluchsee sind es etwas kühlere 18 Grad, ebenfalls stark bewölkt. Am Sonntagmorgen wird im Markgräflerland mit bis zu 16 Grad gerechnet. Im Laufe des Tages steigt die Temperatur auf einen Höchstwert von 29 Grad, wobei der Himmel wolkig bleibt.
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2: Weil am Rhein B317 Zollstraße, Hauptstraße zwischen Friedlingen und Riedlestraße dichter Verkehr, mindestens 9 Minuten Zeitverlust. Weil am Rhein B317 Hauptstraße, Zollstraße zwischen Riedlestraße und Friedlingen dichter Verkehr, mindestens 5 Minuten Zeitverlust. Gute Fahrt und kommt sicher an euer Ziel.
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2: In Lörrach, in der Tüllinger Straße, wird geblitzt. Hier gelten 30. Zusätzlich wird in Waldshut, Tingen, in der Konstanzer Straße kontrolliert. In Blumberg stehen sie gerade in der Höhenstraße. Erlaubt sind 50.
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9: Heute Abend zeigt sich St. Peter bei angenehmen 20 Grad und wolkigem Himmel. Am Sonntagmorgen liegen die Temperaturen im Schwarzwald bei bis zu 13 Grad. Im Laufe des Tages wird ein Höchstwert von 26 Grad erreicht, begleitet von bewölktem Wetter.
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9: Im Moment gibt es keine bekannten Verkehrsbehinderungen. Gute Fahrt.
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9: Blitzer in Lahr in der Hugsweierer Hauptstraße. Hier sind 30 erlaubt. Zusätzlich wird in Waldshut Tingen in der Konstanzer Straße kontrolliert. Unsere letzte Meldung? Höhe Eggingen wird gerade auf der B314 im 100-Bereich kontrolliert.
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2: Mit Fabian Schaffer, guten Abend. Bundeskanzler Merz hat den gelöschten Waldbrand im nordrhein-westfälischen Hürtgenwald besucht und ihn als Folge des Klimawandels bezeichnet. Bei dem Feuer waren zeitweise rund 1400 Einsatzkräfte im Einsatz, 300 bis 400 Hektar Wald sind verbrannt. Merz dankte den Helfern und kündigte eine Auswertung des Einsatzes im Bundeskabinett an. Begleitet wurde der Besuch von Protesten. Kritiker werfen Merz vor, während der Hitzewelle im Urlaub gewesen zu sein. Deutsche Vollzeitbeschäftigte verdienen im Schnitt deutlich mehr als ausländische Kollegen, so der Stand Ende 2025. Das geht aus einer Antwort des Bundesarbeitsministeriums auf eine AfD-Anfrage im Bundestag hervor. Der Unterschied beim monatlichen Bruttolohn lag bei 23,6%. Deutsche kamen im Schnitt auf 4.396 Euro, Ausländer auf 3.358 Euro. Der Abstand ist seit 2020 etwa gleich geblieben. Finanzminister Klingbeil und fünf europäische Kollegen fordern eine Übergewinnsteuer für Mineralölfirmen. Grund seien deren stark gestiegene Profite durch den Iran-Krieg. Bisherige staatliche Maßnahmen hätten nicht gereicht, um die Spritpreise dauerhaft zu senken. Das schreiben die Minister aus Deutschland, Portugal, Spanien, Österreich, Italien und Polen in einem gemeinsamen Brief an die EU. Fußball-Zweitligist Nürnberg hat die zweite Runde im DFB-Pokal erreicht. Nach dem Erstrundenaus letztes Jahr in Illertissen behielt der Klub diesmal bei Drittligist Viktoria Köln im Elfmeterschießen die Oberhand. Hier gewann Nürnberg mit 5:4. Die weiteren Ergebnisse: Saarbrücken

0: TBSC 3:5 nach Elfmeterschießen, Aue-Hoffenheim 0:4, Hemelingen-Hannover 1:9, Duisburg-Elversberg 1:3, Lüneburg-Bremen 0:3, Cottbus-Augsburg 0:2 und Wien-Wiesbaden gegen Leverkusen 0:4. 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
2: Heute Abend bei den Baden FM Studios liegen die Temperaturen bei angenehmen 22 Grad und der Himmel ist bewölkt. Aktuell in St. Peter wurden ähnliche Temperaturen gemessen, ebenfalls bewölkt. Am Sonntagmorgen sind im Breisgau bis zu 16 Grad zu erwarten. Der Tageshöchstwert erreicht 28 Grad, wobei auch hier der Himmel bewölkt bleibt.
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2: Derzeit sind uns keine Meldungen bekannt. Kommt gut an euer Ziel.
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2: In Blumberg in der Höhenstraße steht ein Blitzer, erlaubt sind 50, auch in Lörrach wird in der Tüllinger Straße geblitzt, abschließend noch ein Blitzer auf der B314 in Höhe Eggingen, erlaubt sind 100.
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5: Mit Fabian Schaffer, guten Abend. Bundeskanzler Merz hat den gelöschten Waldbrand im nordrhein-westfälischen Hürtgenwald besucht und ihn als Folge des Klimawandels bezeichnet. Bei dem Feuer waren zeitweise rund 1400 Einsatzkräfte im Einsatz, 300 bis 400 Hektar Wald sind verbrannt. Merz dankte den Helfern und kündigte eine Auswertung des Einsatzes im Bundeskabinett an. Begleitet wurde der Besuch von Protesten. Kritiker werfen Merz vor, während der Hitzewelle im Urlaub gewesen zu sein. Deutsche Vollzeitbeschäftigte verdienen im Schnitt deutlich mehr als ausländische Kollegen, so der Stand Ende 2025. Das geht aus einer Antwort des Bundesarbeitsministeriums auf eine AfD-Anfrage im Bundestag hervor. Der Unterschied beim monatlichen Bruttolohn lag bei 23,6%. Deutsche kamen im Schnitt auf 4.396 Euro, Ausländer auf 3.358 Euro. Der Abstand ist seit 2020 etwa gleich geblieben. Finanzminister Klingbeil und 5 europäische Kollegen fordern eine Übergewinnsteuer für Mineralölfirmen. Grund seien deren stark gestiegene Profite durch den Iran-Krieg. Bisherige staatliche Maßnahmen hätten nicht gereicht, um die Spritpreise dauerhaft zu senken. Das schreiben die Minister aus Deutschland, Portugal, Spanien, Österreich, Italien und Polen in einem gemeinsamen Brief an die EU. Fußball-Zweitligist Nürnberg hat die zweite Runde im DFB-Pokal erreicht. Nach dem Erstrundenaus letztes Jahr in Illertissen behielt der Klub diesmal bei Drittligist Viktoria Köln im Elfmeterschießen die Oberhand. Hier gewann Nürnberg mit 5:4. Die weiteren Ergebnisse: Saarbrücken, Hertha BSC 3:5 nach Elfmeterschießen, Aue Hoffenheim 0:4, Hemelingen Hannover 1:9, Duisburg Elversberg 1:3, Lüneburg Bremen 0:3, Cottbus Augsburg 0:2 und Wien Wiesbaden gegen Leverkusen 0:4. 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
8: Am Abend zeigt sich Emmendingen mit angenehmen 21 Grad und bewölktem Himmel. In der Nacht sinken die Temperaturen im Breisgau bis auf 16 Grad. Im Laufe des Sonntags steigen die Werte dann auf bis zu 29 Grad, während die Wolken weiterhin präsent bleiben.
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8: Im Moment gibt es keine bekannten Verkehrsbehinderungen. Gute Fahrt.
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1: Blitzer in Lahr in der Hugsweierer Hauptstraße. Hier sind 30 erlaubt. In Höhe Eggingen wird gerade auf der B314 geblitzt. Und zuletzt haben wir noch eine Kontrolle in der Höhenstraße in Blumberg. Erlaubt sind höchstens 50.
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1: Mit Fabian Schaffer, guten Abend. Bundeskanzler Merz hat zwei Tage nach der vollständigen Löschung des Waldgroßbrandes in der Eifelgemeinde Hürtgenwald den Helfern für ihren Einsatz gedankt. Er nannte unter anderem Feuerwehr, Bundeswehr, THW, Landwirtschaft und Forstwirtschaft.
2: Ohne die Zusammenarbeit zwischen allen diesen Beteiligten wäre das nicht so glimpflich ausgegangen.
1: Bei dem Großeinsatz waren zeitweise rund 1400 Menschen an der Brandbekämpfung beteiligt. Der Besuch war der erste öffentliche Termin des Kanzlers nach seinem Sommerurlaub. Die FDP will angesichts hoher Gaspreise auf Fracking setzen. Generalsekretär Hagen forderte eine breitere Aufstellung bei Lieferanten und mehr heimische Förderung auch durch weiterentwickelte Fracking-Verfahren. Zudem sollen Steuern und Abgaben sinken. Sie machen aktuell rund 30% des Gaspreises aus. Bundesaußenminister Wadephul hat der Ukraine weitere Unterstützung zugesagt. Bei einem Besuch in Kiew kam er unter anderem mit Präsident Zelensky zusammen. Gemeinsam mit Zelensky nahm Wadephul an einem Veteranentreffen in der Innenstadt von Kiew teil. Überschattet wurde die Veranstaltung von einem Luftalarm. Wadephul sagte anschließend, man sei auch in Kiew in einem Kriegsgebiet. Meister und Pokalsieger FC Bayern und Dortmund messen sich heute Abend im Franz-Beckenbauer-Supercup, rund eine Woche vor dem Bundesliga-Start. Die Bayern müssen dabei ohne Jamal Musiala auskommen. Der 23-Jährige war zuletzt in zwei Testspielen in Folge zusammengebrochen und steht nicht im Kader. Anstoß in Dortmund ist heute um 20.30 Uhr. 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
3: Jetzt am Abend zeigt sich Bad Krozingen mit angenehmen 20 Grad und stark bewölktem Himmel. In St. Blasien liegen die Temperaturen bei 15 Grad und die Bewölkung ist ebenfalls spürbar. Am Sonntagmorgen erwartet der Breisgau bis zu 16 Grad. Im Verlauf des Tages steigen die Temperaturen auf höchstens 29 Grad, während die Wolken weiterhin präsent bleiben.

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2: Weil am Rhein B317 Hauptstraße, Zollstraße zwischen Riedlestraße und Friedlingen dichter Verkehr, mindestens 5 Minuten Zeitverlust. Fahrt vorsichtig und passt auf euch auf.
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2: Geblitzt wird in Lörrach in der Tüllinger Straße. Hier sind 30 erlaubt. Noch ein Blitzer steht in Eimeldingen in der Hauptstraße. 30 ist hier die Höchstgeschwindigkeit. Zum Schluss noch ein Blitzer in Freiburg in der Schwarzwaldstraße. Hier gilt 50.
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1: Mit Fabian Schaffer, guten Abend. Bundeskanzler Merz hat zwei Tage nach der vollständigen Löschung des Waldgroßbrandes in der Eifelgemeinde Hürtgenwald den Helfern für ihren Einsatz gedankt. Er nannte unter anderem Feuerwehr, Bundeswehr, THW, Landwirtschaft und Forstwirtschaft.
2: Ohne die Zusammenarbeit zwischen allen diesen Beteiligten wäre das nicht so glimpflich ausgegangen.
1: Bei dem Großeinsatz waren zeitweise rund 1400 Menschen an der Brandbekämpfung beteiligt. Der Besuch war der erste öffentliche Termin des Kanzlers nach seinem Sommerurlaub. Die FDP will angesichts hoher Gaspreise auf Fracking setzen. Generalsekretär Hagen forderte eine breitere Aufstellung bei Lieferanten und mehr heimische Förderung auch durch weiterentwickelte Fracking-Verfahren. Zudem sollen Steuern und Abgaben sinken. Sie machen aktuell rund 30% des Gaspreises aus. Bundesaußenminister Wadephul hat der Ukraine weitere Unterstützung zugesagt. Bei einem Besuch in Kiew kam er unter anderem mit Präsident Zelensky zusammen. Gemeinsam mit Zelensky nahm Wadephul an einem Veteranentreffen in der Innenstadt von Kiew teil. Überschattet wurde die Veranstaltung von einem Luftalarm. Wadephul sagte anschließend, man sei auch in Kiew in einem Kriegsgebiet. Meister und Pokalsieger FC Bayern und Dortmund messen sich heute Abend im Franz-Beckenbauer-Supercup, rund eine Woche vor dem Bundesliga-Start. Die Bayern müssen dabei ohne Jamal Musiala auskommen. Der 23-Jährige war zuletzt in zwei Testspielen in Folge zusammengebrochen und steht nicht im Kader. Anstoß in Dortmund ist heute um 20.30 Uhr. 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
4: Heute Abend in Lahr werden angenehme 20 Grad erwartet, begleitet von stark bewölktem Himmel. Am Sonntagmorgen kühlt es auf bis zu 16 Grad in der Ortenau ab. Im Laufe des Tages steigen die Temperaturen dann auf höchstens 28 Grad, während die starke Bewölkung weiterhin bestehen bleibt.
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4: Weil am Rhein B317 Basler Straße, Zollstraße zwischen Bahnhof Friedensbrücke und Friedlingen dichter Verkehr, mindestens 6 Minuten Zeitverlust. Gute Fahrt und kommt sicher an euer Ziel.
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4: In Blumberg in der Höhenstraße wird geblitzt, hier gelten 50. Ebenfalls kontrolliert wird auf der B314 in Höhe Eggingen, hier sind 100 erlaubt. Und zuletzt haben wir noch eine Kontrolle in der Hauptstraße in Eimeldingen, erlaubt sind höchstens 30.
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1: Mit Fabian Schaffer, guten Abend. Bundeskanzler Merz sieht in dem inzwischen gelöschten Waldbrand in der Eifelgemeinde Hürtgenwald eine Folge des Klimawandels. Wir müssten damit rechnen, dass wir häufiger solche Ereignisse haben, sagte Merz.
2: Wir werden auswerten, was hier gut gelaufen ist, aber wir werden auch auswerten, was noch fehlt. Auf dem Weg hierher zum Beispiel die Frage diskutiert, wie ist es mit den Kommunikationsverbindungen? Die sind noch nicht so gut, wie sie sein müssten.
1: Am kommenden Dienstag und Mittwoch werde man im Bundeskabinett darüber reden, so Merz weiter. Nach dem Anschlag auf den Berliner CSD hat Bundesjustizministerin Hubig gefordert, den Schutz queerer Menschen ins Grundgesetz aufzunehmen. Der Rheinischen Post sagte Hubig, sie befürworte das Diskriminierungsverbot, um die sexuelle Identität zu ergänzen. Dazu seien in der Bundesregierung aber noch Gespräche nötig. Immer weniger Menschen in Deutschland hängen an der heimischen Strippe. Eine Umfrage des Vergleichsportals Verivox hat gezeigt, dass nur noch 61% der Befragten ein Festnetztelefon besitzen. Ein Rückgang um 10% seit dem letzten Jahr. Den meisten reicht heutzutage das Handy aus, denn durch Flatrate-Tarife zahlen sie für mobile Gespräche nicht mehr als mit dem Festnetz. Die Fußballer von RB Leipzig stehen in der zweiten Runde des DFB-Pokals. Das Erstrundenspiel beim Regionalligisten Trier hat Leipzig mit 6:0 gewonnen. Außerdem spielten 1860 München, Kiel 0:2, Viktoria Köln gegen Nürnberg 5:6 nach Elfmeterschießen, Saarbrücken Hertha BSC 3:5 nach Elfmeterschießen, Aue Hoffenheim 0:4, Hemelingen Hannover 1:9, Duisburg Elversberg 1:3, Lüneburg Bremen 0:3, Wien Wiesbaden gegen Leverkusen 0:4 und Cottbus Augsburg 0:2. 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
3: Am Abend zeigt sich Freiburg mit milden 16 Grad und einer wolkigen Atmosphäre. Auf dem Schauinsland-Gipfel sind es 11 Grad, ebenfalls wolkig. Morgen früh wird im Breisgau eine Temperatur von bis zu 15 Grad erwartet. Im Laufe des Tages steigt das Thermometer auf einen Höchstwert von 28 Grad, während die Wolken die Sonne begleiten.
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3: Weil am Rhein B317 Zollstraße Hauptstraße zwischen Friedlingen und Riedlestraße dichter Verkehr, mindestens 6 Minuten Zeitverlust. B314 Singen Richtung Waldshut-Tiengen, zwischen Blumberg-Fützen-Süd und Stühlingen-Grimmelshofen dichter Verkehr, ungefähr 5 Minuten Zeitverlust. Wir wünschen eine sichere Fahrt, kommt gut an euer Ziel.
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3: Geblitzt wird in Freiburg in der Schwarzwaldstraße. Hier sind 50 erlaubt. Noch ein Blitzer steht in Lahr in der Huxweierer Hauptstraße. 30 ist hier die Höchstgeschwindigkeit. Und zuletzt haben wir noch eine Kontrolle in der Höhenstraße in Blumberg. Erlaubt sind höchstens 50.
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1: Mit Fabian Schaffer, guten Abend. Bundeskanzler Merz sieht in dem inzwischen gelöschten Waldbrand in der Eifelgemeinde Hürtgenwald eine Folge des Klimawandels. Wir müssten damit rechnen, dass wir häufiger solche Ereignisse haben, sagte Merz.
2: Wir werden auswerten, was hier gut gelaufen ist, aber wir werden auch auswerten, was noch fehlt. Auf dem Weg hierher zum Beispiel die Frage diskutiert, wie ist es mit den Kommunikationsverbindungen? Die sind noch nicht so gut, wie sie sein müssten.
1: Am kommenden Dienstag und Mittwoch werde man im Bundeskabinett darüber reden, so Merz weiter. Nach dem Anschlag auf den Berliner CSD hat Bundesjustizministerin Hubig gefordert, den Schutz queerer Menschen ins Grundgesetz aufzunehmen. Der Rheinischen Post sagte Hubig, sie befürworte das Diskriminierungsverbot, um die sexuelle Identität zu ergänzen. Dazu seien in der Bundesregierung aber noch Gespräche nötig. Immer weniger Menschen in Deutschland hängen an der heimischen Strippe. Eine Umfrage des Vergleichsportals Verivox hat gezeigt, dass nur noch 61% der Befragten ein Festnetztelefon besitzen. Ein Rückgang um 10% seit dem letzten Jahr. Den meisten reicht heutzutage das Handy aus, denn durch Flatrate-Tarife zahlen sie für mobile Gespräche nicht mehr als mit dem Festnetz. Die Fußballer von RB Leipzig stehen in der zweiten Runde des DFB-Pokals. Das Erstrundenspiel beim Regionalligisten Trier hat Leipzig mit 6:0 gewonnen. Außerdem spielten 1860 München Kiel 0:2, Viktoria Köln gegen Nürnberg 5:6 nach Elfmeterschießen, Saarbrücken Hertha BSC 3:5 nach Elfmeterschießen, Aue Hoffenheim 0:4, Hemelingen Hannover 1:9, Duisburg Elversberg 1:3, Lüneburg Bremen 0:3, Wien Wiesbaden gegen Leverkusen 0:4 und Cottbus Augsburg 0:2. 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
5: Am Abend zeigt sich in St. Peter milde 13 Grad bei wolkigem Himmel. Morgen früh können im Schwarzwald ebenfalls bis zu 13 Grad erwartet werden. Im Laufe des Tages wird eine Höchsttemperatur von 26 Grad erreicht, während die Wolken weiterhin am Himmel verweilen.
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5: Im Moment gibt es keine bekannten Verkehrsbehinderungen. Gute Fahrt.
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5: In Lahr, in der Hugsweirer Hauptstraße wird geblitzt. Hier gelten 30. Auch auf

0: Der B314 Höhe Eggingen wird derzeit kontrolliert. Zum Schluss noch ein Blitzer in Lörrach in der Tüllinger Straße. Hier gilt 30.
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1: Mit Hendrik Daum. Bundesjustizministerin

0: Hubig will den Schutz queerer Menschen ins Grundgesetz aufnehmen. Das Diskriminierungsverbot solle um die sexuelle Identität ergänzt werden, sagte Hubig der Rheinischen Post. Zuvor müsse die Koalition aber noch darüber Gespräche führen. Bundesfinanzminister Klingbeil hat einen neuen Vorstoß für eine Übergewinnsteuer bei den Mineralölkonzernen gestartet. Mit Blick auf die anhaltend hohen Spritpreise macht er sich zusammen mit 5 EU-Amtskollegen für eine solche Abgabe in der EU stark. In der aktuellen Krise dürfe es keine Abzocke durch Energiekonzerne geben, betonte Klingbeil. Bundeskanzler Merz hat 2 Tage nach der vollständigen Löschung des Waldgroßbrands in der Eifelgemeinde Hürtgenwald den Helfern für ihren Einsatz gedankt. Er nannte unter anderem Feuerwehr, Bundeswehr, THW, Landwirtschaft und Forstwirtschaft.
1: Ohne die Zusammenarbeit zwischen allen diesen Beteiligten wäre das nicht so glimpflich ausgegangen.
0: Bei dem Großeinsatz waren zeitweise rund 1.400 Menschen an der Brandbekämpfung beteiligt. Der Besuch war der erste öffentliche Termin von Merz nach seinem Sommerurlaub. Erste kleine Überraschung in der ersten Runde des DFB-Pokals. Fußball-Drittligist Sonnenhof Groß-Asbach hat den Zweitligisten Bielefeld rausgeworfen. 5:2 hieß es nach Elfmeterschießen. Die weiteren Ergebnisse: Trier-Leipzig 0:6, 1860 München-Kiel 0:2, Viktoria Köln gegen Nürnberg 5:6 nach Elfmeterschießen, Saarbrücken-Hertha BSC 3:5 nach Elfmeterschießen, Aue-Hoffenheim 0:4, Hermelingen-Hannover 1:9, Duisburg-Elversberg 1:3, Lüneburg-Bremen 0:3, Wien-Wiesbaden gegen Leverkusen 0:4 und Cottbus gegen Augsburg 0:2. 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
3: Am Abend zeigt sich in Kirchzarten das Wetter mild mit 15 Grad und bewölktem Himmel. Ähnliche Temperaturen sind auch in Zell im Wiesental zu verzeichnen, wo es ebenfalls bewölkt ist. Für den Sonntagmorgen sind im Breisgau bis zu 15 Grad zu erwarten. Im Laufe des Tages steigen die Temperaturen auf bis zu 28 Grad bei wolkigem Himmel.
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3: Aktuell liegen uns keine Verkehrsmeldungen vor. Gute Fahrt.
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3: Geblitzt wird in Eimeldingen in der Hauptstraße. Hier sind 30 erlaubt. Zusätzlich wird in Blumberg in der Höhenstraße kontrolliert. Abschließend noch ein Blitzer auf der B314 in Höhe Eggingen. Erlaubt sind 100.
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1: Mit Hendrik Daum. Bundesjustizministerin Hubig will den Schutz queerer Menschen ins Grundgesetz aufnehmen. Das Diskriminierungsverbot solle um die sexuelle Identität ergänzt werden, sagte Hubig der Rheinischen Post. Zuvor müsse die Koalition aber noch darüber Gespräche führen. Bundesfinanzminister Klingbeil hat einen neuen Vorstoß für eine Übergewinnsteuer bei den Mineralölkonzernen gestartet. Mit Blick auf die anhaltend hohen Spritpreise macht er sich zusammen mit 5 EU-Amtskollegen für eine solche Abgabe in der EU stark. In der aktuellen Krise dürfe es keine Abzocke durch Energiekonzerne geben, betont er.

0: Klingbeil. Bundeskanzler Merz hat zwei Tage nach der vollständigen Löschung des Waldgroßbrands in der Eifelgemeinde Hürtgenwald den Helfern für ihren Einsatz gedankt. Er nannte unter anderem Feuerwehr, Bundeswehr, THW, Landwirtschaft und Forstwirtschaft.
1: Ohne die Zusammenarbeit zwischen allen diesen Beteiligten wäre das nicht so glimpflich ausgegangen.
0: Bei dem Großeinsatz waren zeitweise rund 1400 Menschen an der Brandbekämpfung beteiligt. Der Besuch war der erste öffentliche Termin von Merz nach seinem Sommerurlaub. Erste kleine Überraschung in der ersten Runde des DFB-Pokals. Fußball-Drittligist Sonnenhof Groß-Asbach hat den Zweitligisten Bielefeld rausgeworfen. 5:2 hieß es nach Elfmeterschießen. Die weiteren Ergebnisse: Trier-Leipzig 0:6, 1860 München-Kiel 0:2, Viktoria Köln gegen Nürnberg 5:6 nach Elfmeterschießen, Saarbrücken-Hertha BSC 3:5 nach Elfmeterschießen, Aue-Hoffenheim 0:4, Hermelingen-Hannover 1:9, Duisburg-Elversberg 1:3, Lüneburg-Bremen 0:3, Wien-Wiesbaden gegen Leverkusen 0:4 und Cottbus gegen Augsburg 0:2. 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
3: In der Nacht zeigt sich der Schluchsee bei milden 10 Grad und bewölktem Himmel. Am Sonntagmorgen klettert das Thermometer im Schwarzwald auf bis zu 11 Grad. Im Tagesverlauf sind maximal 25 Grad zu erwarten, begleitet von wolkigem Himmel.
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3: Im Moment gibt es keine bekannten Verkehrsbehinderungen. Gute Fahrt.
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3: Blitzer in Lörrach in der Tüllinger Straße, hier sind 30 erlaubt. Noch ein Blitzer steht in Eimeldingen in der Hauptstraße. 30 ist hier die Höchstgeschwindigkeit. Unsere letzte Meldung: Höhe Eggingen wird gerade auf der B314 im 100-Bereich kontrolliert.
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1: Mit Hendrik Daum. Auch wenn der Koalitionspartner CDU-CSU gegen eine Übergewinnsteuer für Mineralölkonzerne ist, wegen der hohen Spritpreise, setzt sich Bundesfinanzminister Klingbeil von der SPD jetzt genau für eine solche Steuer bei der EU ein, und zwar gemeinsam mit 5 anderen EU-Ländern. Uli Reitinger berichtet.
2: Klingbeil und seine Amtskollegen aus Portugal, Spanien, Österreich, Italien und Polen haben einen Brief an die irische EU-Ratspräsidentschaft geschrieben. Der deutsche Minister soll die treibende Kraft gewesen sein. In dem Brief heißt es: Wir erleben einen der größten Versorgungsschocks seit Jahrzehnten und überall wächst der Unmut über den Anstieg der Lebenshaltungskosten. Die bisher ergriffenen staatlichen Maßnahmen hätten nicht gereicht, um die Preise zu stabilisieren.
1: Bundesjustizministerin Hubig will den Schutz queerer Menschen ins Grundgesetz aufnehmen. Das Diskriminierungsverbot solle um die sexuelle Identität ergänzt werden, sagte Hubig der Rheinischen Post. Zuvor müsse die Koalition aber noch darüber Gespräche führen. In Deutschlands wichtigstem Fluss ist das Wasser wieder gestiegen. Auf dem Rhein haben deshalb immer mehr Fähren ihren Betrieb

0: Betrieb wieder aufgenommen. Fast 30 Tage hatte es eine Zwangspause gegeben wegen zu niedriger Pegelstände. Der Rhein ist die wichtigste deutsche Wasserstraße für den Transport von Waren und Rohstoffen. Der FC Bayern hat wie im Vorjahr den Franz Beckenbauer Supercup gewonnen. Der deutsche Meister setzte sich bei Vizemeister Borussia Dortmund mit 2:1 durch. Neuzugang Nathaniel Brown und Michael Olise waren die Torschützen für die Bayern. Für Dortmund traf Fabio Silva. Bayern München ist zum insgesamt 12. Mal Supercup-Sieger. 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
2: In Endingen zeigt das Thermometer in der Nacht milde 16 Grad und der Himmel ist bewölkt. Ähnliche Temperaturen sind auch in Basel zu finden, wo der Himmel fast wolkenlos ist. Morgen früh wird es im Kaiserstuhl ebenfalls bis zu 16 Grad geben. Im Laufe des Tages steigen die Temperaturen auf bis zu 28 Grad, während der Himmel weiterhin bewölkt bleibt.
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2: Derzeit sind uns keine Meldungen bekannt. Kommt gut an euer Ziel.
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2: Geblitzt wird in Eimeldingen in der Hauptstraße. Hier sind 30 erlaubt. Auf der B43 bei Eggingen gibt es eine weitere Kontrolle. Und zuletzt haben wir noch eine Kontrolle in der Höhenstraße in Blumberg. Erlaubt sind höchstens 50.
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1: In Endingen zeigt das Thermometer in der Nacht milde 16 Grad und der Himmel ist bewölkt. Ähnliche Temperaturen sind auch in Basel zu finden, wo der Himmel fast wolkenlos ist. Morgen früh wird es im Kaiserstuhl ebenfalls bis zu 16 Grad geben. Im Laufe des Tages steigen die Temperaturen auf bis zu 28 Grad, während der Himmel weiterhin bewölkt bleibt.
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1: Aktuell liegen uns keine Verkehrsmeldungen vor. Gute Fahrt.
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1: Auf der B314 in der Nähe von Eggingen wird geblitzt. Ihr dürft 100 fahren. Noch ein Blitzer steht in Blumberg in der Höhenstraße. 50 ist hier die Höchstgeschwindigkeit. Zum Schluss noch ein Blitzer in Lörrach in der Tüllinger Straße. Hier gilt 30.
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1: Mit Hendrik Daum. Bundesfinanzminister Klingbeil hat einen neuen Vorstoß für eine Übergewinnsteuer bei den Mineralölkonzernen gestartet. Mit Blick auf die anhaltend hohen Spritpreise macht er sich zusammen mit 5 EU-Amtskollegen für eine solche Abgabe in der Europäischen Union stark. In der aktuellen Krise dürfe es keine Abzocke durch Energiekonzerne geben, betont Klingbeil. Bundesjustizministerin Hubich will den Schutz queerer Menschen ins Grundgesetz aufnehmen. Das Diskriminierungsverbot solle um die sexuelle Identität ergänzt werden, sagte Hubich. Zuvor müsse die Koalition aber noch Gespräche darüber führen. Einen Monat vor der Parlamentswahl in Russland ist die Kreml-Partei Geeintes Russland zu einem Parteitag zusammengekommen, Hauptthema der Ukraine-Krieg. Präsident Putin zeigte sich siegessicher. Gleichzeitig erklärte er, mit ihren Angriffen auf russische Wirtschaftsziele, wie etwa Ölraffinerien, habe die Ukraine die so wörtlich Büchse der Pandora geöffnet. Der FC Bayern hat wie im Vorjahr den Franz Beckenbauer Supercup gewonnen. Der deutsche Meister setzte sich bei Vizemeister Borussia Dortmund mit 2:1 durch. Neuzugang Nathaniel Brown und Michael Olise waren die Torschützen für die Bayern. Für Dortmund traf Fabio Silva. Bayern München ist zum insgesamt 12. Mal Supercup-Sieger. 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
3: In Heitersheim zeigt das Thermometer in der Nacht milde 14 Grad, während sich am Feldberggipfel die Temperatur bei 7 Grad einpendelt, ebenfalls bei wolkigem Himmel. In den Morgenstunden wird im Markgräflerland mit bis zu 16 Grad gerechnet. Am Tag erreichen die Temperaturen dann höchstens 29 Grad, begleitet von wolkigen Verhältnissen.
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3: Aktuell liegen uns keine Verkehrsmeldungen vor. Gute Fahrt.
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3: Auf der B314 in der Nähe von Eggingen wird geblitzt. Ihr dürft 100 fahren. Noch ein Blitzer steht in Eimeldingen. In der Hauptstraße 30 ist hier die Höchstgeschwindigkeit. In Blumberg stehen sie gerade in der Höhenstraße. Erlaubt sind 50.
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0: Hättet ihr's gewusst?
1: Bier aus dem Schwarzwald schmeckt weicher als Bier aus anderen Regionen. Und das liegt an einem Geheimnis. Denn Schwarzwälder Brauereien nutzen häufig Wasser aus den Bergen. Dieses Wasser enthält wenig Kalk und Mineralstoffe. Man nennt es auch weiches Wasser. Und dieses weiche Wasser beeinflusst natürlich den Brauprozess enorm. Hopfen und Malz entfalten sich anders, die Bitterstoffe wirken milder und das Bier schmeckt runder und harmonischer. In Regionen mit hartem Wasser, also mit viel Kalk, wird Bier oft kräftiger und herber. Und deswegen kann das gleiche Rezept in Freiburg ganz anders schmecken als in München. Eure Mariella Mischial.
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0: Ölkonzernen gestartet. Mit Blick auf die anhaltend hohen Spritpreise macht er sich zusammen mit 5 EU-Amtskollegen für eine solche Abgabe in der Europäischen Union stark. In der aktuellen Krise dürfe es keine Abzocke durch Energiekonzerne geben, betont Klingbeil. Bundesjustizministerin Hubig will den Schutz queerer Menschen ins Grundgesetz aufnehmen. Das Diskriminierungsverbot solle um die sexuelle Identität ergänzt werden, sagte Hubig. Zuvor müsse die Koalition aber noch Gespräche darüber führen. Einen Monat vor der Parlamentswahl in Russland ist die Kreml-Partei Geeintes Russland zu einem Parteitag zusammengekommen, Hauptthema der Ukraine-Krieg. Präsident Putin zeigte sich siegessicher. Gleichzeitig erklärte er, mit ihren Angriffen auf russische Wirtschaftsziele, wie etwa Ölraffinerien, habe die Ukraine die so wörtlich Büchse der Pandora geöffnet. Der FC Bayern hat wie im Vorjahr den Franz Beckenbauer Supercup gewonnen. Der deutsche Meister setzte sich bei Vizemeister Borussia Dortmund mit 2:1 durch. Neuzugang Nathaniel Brown und Michael Olisse waren die Torschützen für die Bayern. Für Dortmund traf Fabio Silva. Bayern München ist zum insgesamt 12. Mal Supercup-Sieger. 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
3: In Kirchzarten zeigt das Thermometer aktuell 13 Grad und der Himmel ist wolkig. Am Morgen wird die Temperatur im Breisgau bis zu 15 Grad erreichen. Im Verlauf des Tages steigen die Werte auf bis zu 28 Grad, während sich die Wolken weiterhin am Himmel halten.
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3: Im Moment gibt es keine bekannten Verkehrsbehinderungen. Gute Fahrt.
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3: In Eimeldingen in der Hauptstraße steht ein Blitzer, erlaubt sind 30. In Höhe Eggingen wird gerade auf der B314 geblitzt. In Blumberg stehen sie gerade in der Höhenstraße, erlaubt sind 50.
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2: Du hast erzählt, du hast Kinder. Sind die auch schon so musikbegeistert?
1: Ja, habe ich versucht, versuche ich immer noch. Mein Sohn ist 16,5, das ist nicht so seine Welt. Aber meine mittlere Tochter, die ist jetzt 14 geworden, die ist auch tatsächlich musikbegeistert. Der habe ich früh schon Mixe zusammengestellt.
2: Süß.
1: Mit Liedern, die man kennen sollte. Also ich
2: Klassiker.
1: Sag mal, Klassiker, Queen, Toto, Paul Simon, Beatles und Stones natürlich.
2: Cool.
1: Und die hat es dann auch so runtergehört und ist tatsächlich jetzt auch sehr musikaffin, ja. Und
2: das
1: die Kleine,
2: ist so süß.
1: Die ist auch gerade dabei, Musik für sich zu entdecken, ja.
2: Besonders schön ist ja, wenn Kinder dann anfangen, Texte mitzusingen. Und wenn es dann englische sind, dann wird es ja ganz wild. Ich könnte bei meinem Sohn, es rührt mich so und es erheitert mich so, wenn da irgendwelche Worte kreiert werden, die also jetzt so gar nichts mit der Wirklichkeit zu tun haben.
1: Aber das war ja früher bei uns dasselbe,
2: ja,
1: oder?
2: Ja, Logo, klar.
1: Ja, ja.
2: Ach, wie schön.
1: Ja, was das angeht, die mittlere, die hat dann auf dem Handy, heutzutage kann man sich ja parallel immer die Texte zu anschauen.
2: Genial,
1: und die,
2: ja.
1: die sind dann textsicher, ja, wo wir noch gerade haben, was das bedeuten konnte. Und gerade wenn jetzt kein Booklet dabei war mit dem Text, das war schon schwer. Ne?
2: Ja, ich glaube, dass sie möglicherweise so auch echt nochmal einen anderen Zugang zu Englisch bekommen. Also ich
1: auf jeden Fall,
2: glaube, dass die irgendwann wahrscheinlich mit einer größeren Selbstverständlichkeit Englisch sprechen, als wir es damals getan haben. Und auch leider Gottes in meinem Fall heute noch. Also,
1: ja, aber ich möchte sagen, durch die Musik hat es einem das, also mir persönlich schon ein bisschen vereinfacht, Englisch zu lernen. Ja.
2: Cool.
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1: Mit Hendrik Daum. Bundesfinanzminister Klingbeil hat einen neuen Vorstoß für eine Übergewinnsteuer bei den Mineralölkonzernen gestartet. Mit Blick auf die anhaltend hohen Spritpreise macht er sich zusammen mit 5 EU-Amtskollegen für eine solche Abgabe in der Europäischen Union stark. In der aktuellen Krise dürfe es keine Abzocke durch Energiekonzerne geben, betont Klingbeil. In Deutschlands wichtigstem Fluss ist das Wasser wieder gestiegen. Auf dem Rhein haben deshalb immer mehr Fähren ihren Betrieb wieder aufgenommen. Fast 30 Tage hatte es eine Zwangspause gegeben wegen zu niedriger Pegelstände. Der Rhein ist die wichtigste deutsche Wasserstraße für den Transport von Waren und Rohstoffen. Bundesjustizministerin Hubig will den Schutz queerer Menschen ins Grundgesetz aufnehmen. Das Diskriminierungsverbot solle um die sexuelle Identität ergänzt werden, sagte Hubig. Zuvor müsse die Koalition aber noch Gespräche darüber

0: überführen. Neue Saison, gewohnte Bilder, jubelnder Bayern-Stars. Die Münchner haben wie im Vorjahr den Franz Beckenbauer Supercup gewonnen. Der deutsche Meister setzte sich beim Vizemeister Borussia Dortmund mit 2:1 durch. Moritz Einzel berichtet.
1: Den Grundstein für den Supercup-Sieg legten die Bayern im ersten Durchgang. Neuzugang Brown traf zur Führung in der 28. Minute und kurz vor der Pause Olise mit toller Einzelleistung zum 2:0. In der zweiten Hälfte der BVB griffiger und Fabio Silva verkürzte in der 75. Minute, aber die Bayern behielten die Oberhand. 2:1 am Ende gegen 10 Dortmunder. Ben Sebaini sah glatt rot nach grobem Foulspiel. Der FC Bayern gewinnt den Supercup zum insgesamt 12. Mal.
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3: In Freiburg zeigt sich die Nacht mild bei 14 Grad und wolkigem Himmel. Furtwangen liegt etwas kühler bei 10 Grad und ebenfalls wolkiger Wetterlage. In den Morgenstunden kann im Breisgau mit Temperaturen bis zu 15 Grad gerechnet werden. Am Tag erreichen die Temperaturen dann maximal 28 Grad, während sich die Wolken weiter am Himmel halten.
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3: Aktuell liegen uns keine Verkehrsmeldungen vor. Gute Fahrt.
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3: In Eimeldingen in der Hauptstraße wird geblitzt, hier gelten 30. Noch ein Blitzer steht in Blumberg in der Höhenstraße. 50 ist hier die Höchstgeschwindigkeit. Außerdem wird auf der B314 bei Eggingen kontrolliert. Erlaubt sind 100.
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1: Mit Hendrik Daum. Bundesfinanzminister Klingbeil hat einen neuen Vorstoß für eine Übergewinnsteuer bei den Mineralölkonzernen gestartet. Mit Blick auf die anhaltend hohen Spritpreise macht er sich zusammen mit 5 EU-Amtskollegen für eine solche Abgabe in der Europäischen Union stark. In der aktuellen Krise dürfe es keine Abzocke durch Energiekonzerne geben, betont Klingbeil. In Deutschlands wichtigstem Fluss ist das Wasser wieder gestiegen. Auf dem Rhein haben deshalb immer mehr Fähren ihren Betrieb wieder aufgenommen. Fast 30 Tage hatte es eine Zwangspause gegeben wegen zu niedriger Pegelstände. Der Rhein ist die wichtigste deutsche Wasserstraße für den Transport von Waren und Rohstoffen. Bundesjustizministerin Hubig will den Schutz queerer Menschen ins Grundgesetz aufnehmen. Das Diskriminierungsverbot solle um die sexuelle Identität ergänzt werden, sagte Hubig. Zuvor müsse die Koalition aber noch Gespräche darüber führen. Neue Saison, gewohnte Bilder jubelnder Bayern-Stars. Die Münchner haben wie im Vorjahr den Franz Beckenbauer Supercup gewonnen. Der deutsche Meister setzte sich beim Vizemeister Borussia Dortmund mit 2:1 durch. Moritz Einzel berichtet.
2: Den Grundstein für den Supercup-Sieg legten die Bayern im ersten Durchgang. Neuzugang Brown traf zur Führung in der 28. Minute und kurz vor der Pause Olise mit toller Einzelleistung zum 2:0. In der zweiten Hälfte der BVB griffiger und Fabio Silva verkürzte in der 75. Minute, aber die Bayern behielten die Oberhand. 2:1 am Ende gegen 10 Dortmunder. Ben Sebaini sah glattrot nach grobem Foulspiel. Der FC Bayern gewinnt den Supercup zum insgesamt 12. Mal.
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3: In der Nacht auf Lahr liegt die Temperatur bei angenehmen 13 Grad und der Himmel zeigt sich bewölkt. Am Morgen erwarten wir in der Ortenau Werte von bis zu 16 Grad. Im Laufe des Tages steigen die Temperaturen auf bis zu 28 Grad, während die Bewölkung weiterhin präsent bleibt.
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3: Im Moment gibt es keine bekannten Verkehrsbehinderungen. Gute Fahrt.
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3: In Lahr in der Hugsweierer Hauptstraße steht ein Blitzer. Erlaubt sind 30. Ebenfalls kontrolliert wird auf der B314 in Höhe Eggingen. Hier sind 100 erlaubt. Letzter Blitzer für den Moment. In der Höhenstraße in Blumberg. Hier sind höchstens 50 erlaubt.
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1: Wenn wir irgendwo stillstehen, fühlt sich der Boden unter unseren Füßen bombenfest an. Aber still steht hier gar nichts. Die Erdplatten unter uns bewegen sich nämlich ständig. Und zwar ungefähr so schnell, wie die Fingernägel wachsen. Also ein Tempo, das wir gar nicht mitbekommen können. Außer die Platten stoßen aneinander. Dann gibt es nämlich in der Regel ein Erdbeben. Die schnellste Platte ist die pazifische Erdplatte zwischen Amerika und Asien. Die stößt also viel öfter gegen andere Erdplatten, weshalb es zum Beispiel in Japan viel mehr Erdbeben gibt als hier bei uns in Deutschland. Eure Mariella Mischial.
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1: Mit Hendrik Daum. Bundesfinanzminister Klingbeil setzt sich gemeinsam mit 5 Kollegen aus anderen europäischen Ländern für eine Übergewinnsteuer ein. Diese sollen Mineralölfirmen auf Profite zahlen, die sie infolge des Iran-Kriegs eingefahren haben. Mehr von Uli Reitinger.
2: Klingbeil und seine Amtskollegen aus Portugal, Spanien, Österreich, Italien und Polen haben einen Brief an die irische EU-Ratspräsidentschaft geschrieben. Der deutsche Minister soll die treibende Kraft gewesen sein. In dem Brief heißt es, überall wächst der Unmut über den Anstieg der Lebenshaltungskosten. Die bisher ergriffenen staatlichen Maßnahmen hätten nicht gereicht, um die Preise zu stabilisieren. Klingbeil riskiert mit diesem Vorstoß einen neuen Koalitionsstreit, denn CDU-Wirtschaftsministerin Reiche ist gegen eine Übergewinnsteuer.
1: Bundeskanzler Merz hat 2 Tage nach der vollständigen Löschung des Waldgroßbrands in der Eifelgemeinde Hürtgenwald den Helfern für ihren Einsatz gedankt. Er nannte unter anderem Feuerwehr, Bundeswehr, THW, Landwirtschaft und Forstwirtschaft.
3: Ohne die Zusammenarbeit zwischen allen diesen Beteiligten wäre das nicht so glimpflich ausgegangen.
1: Bei dem Großeinsatz waren zeitweise rund 1.400 Menschen an der Brandbekämpfung beteiligt. Bundesjustizministerin Hubig will den Schutz queerer Menschen ins Grundgesetz aufnehmen. Das Diskriminierungsverbot solle um die sexuelle Identität ergänzt werden, sagte Hubig. Zuvor müsse die Koalition aber noch Gespräche darüber führen. Der FC Bayern hat wie im Vorjahr den Franz Beckenbauer Supercup gewonnen. Der deutsche Meister setzte sich bei Vizemeister Borussia Dortmund mit 2:1 durch. Neuzugang Nathaniel Brown und Michael Olise waren die Torschützen für die Bayern. Für Dortmund traf Fabio Silva. Bayern München ist zum insgesamt 12. Mal Supercup-Sieger. 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
4: In Bad Krozingen wird es in der Nacht milde 13 Grad geben, begleitet von wolkigem Himmel. St. Peter erwartet ähnliche Temperaturen, jedoch fast wolkenlos. Am Morgen steigen die Temperaturen im Breisgau auf bis zu 15 Grad. Im Verlauf des Tages erreichen die Werte bis zu 28 Grad, wobei sich der Himmel bewölkt zeigt.